Fürchte dich nicht, denn ich habe dich erlöst. Ich habe dich bei deinem Namen gerufen, du bist mein. Wenn du durchs Wasser gehst, will ich bei dir sein, dass dich die Ströme nicht ersäufen sollen. Und wenn du ins Feuer gehst, sollst du nicht brennen, und die Flamme soll dich nicht versengen. Ich bin der Herr, dein Gott.

Heute, wenn ihr seine Stimme hören werdet, so verstocket eure Herzen nicht, sondern ermahnt euch selbst alle Tage, solange es heute heißt, dass nicht jemand unter euch verstockt werde durch den Betrug der Sünde. Denn wir haben an Christus Anteil bekommen, wenn wir die Zuversicht von Anfang

Wie kann ein Mensch nun vor Gott gerecht werden? Und wie kann der Sünder rechtschaffen werden? Nur durch Christus können wir mit Gott und einem heiligen Leben wieder in Einklang gebracht werden. Doch wie sollen wir zu Christus kommen? Viele stellen die gleiche Frage wie die Menschen damals zu Pfingsten. Von ihrer Sünde überführt, riefen sie aus: Was sollen wir tun? Die Antwort des Petrus begann mit den Worten: Tut Buße. Ein anderes Mal, kurz danach, sagte er: Tut Buße und bekehrt euch, dass eure Sünden ausgetilgt werden. Reue oder Buße schließen Kummer, ja Leid über die Sünde ein und dass man sich von ihr abwendet. Wir werden die Sünde erst aufgeben, wenn wir ihre Sündhaftigkeit sehen. Solange wir uns nicht im Herzen von ihr abwenden, wird sich unser Leben nicht wirklich ändern. Viele verstehen nicht, was Reue wirklich ist. Viele Menschen grämen sich, dass sie gesündigt haben, und bessern sich sogar äußerlich, weil sie befürchten, ihr verkehrtes Handeln würde Leid über sie bringen. Aber das ist keine Reue im biblischen Sinne. Sie beklagen das Leid, aber nicht die Sünde selbst. Das Gebet Davids nach seinem Fehltritt zeigt, wie wahres Leid über die Sünde aussieht. Seine Reue war aufrichtig und tief. Er bemühte sich nicht, seine Schuld zu beschönigen. Und sein Gebet entstand auch nicht aus dem Wunsch heraus, dem drohenden Gericht zu entkommen. David sah das furchtbare Ausmaß seiner Sünde. Er erkannte, wie unrein seine Seele war und verabscheute seine Sünde. Er betete nicht nur um Vergebung, sondern um Reinheit des Herzens. Er sehnte sich nach der Freude der Heiligkeit, ihn verlangte danach, mit Gott wieder in Einklang zu sein und mit ihm Gemeinschaft zu haben. So war das Gebet seines Herzens: Wohl dem, dessen Übertretungen vergeben, dessen Sünde zugedeckt ist. Wohl dem Menschen, dem der Herr die Schuld nicht anrechnet, in dessen Geist keine Falschheit ist. O Gott, sei mir gnädig nach deiner Güte. Tilge meine Übertretungen nach deiner großen Barmherzigkeit, denn ich erkenne meine Übertretungen und meine Sünde ist allezeit vor mir. Entsündige mich mit Ysop, so werde ich rein. Wasche mich, so werde ich weißer als Schnee. Erschaffe mir, o Gott, ein reines Herz und gib mir von Neuem einen festen Geist in meinem Innern. Verwirf mich nicht von deinem Angesicht und nimm deinen Heiligen Geist nicht von mir. Gib mir wieder die Freude an deinem Heil und stärke mich mit einem willigen Geist. Errette mich von Blutschuld, o Gott, du Gott meines Heils. So wird meine Zunge deine Gerechtigkeit jubelnd rühmen. Die Bibel lehrt nicht, dass der Sünder erst bereuen müsse, bevor er der Einladung Christi folgen kann. Kommt her zu mir, alle, die ihr euch abmüht und schwer beladen seid, und ich werde euch Ruhe geben. Christus ist die Quelle jedes richtigen Impulses. Er ist der Einzige, der Feindschaft gegen die Sünde ins Herz pflanzen kann. Jedes Verlangen nach Wahrheit und Reinheit, jede Überzeugung von unserer eigenen Sündhaftigkeit beweist, dass sein Geist an unserem Herzen wirkt. Der Sünder kann dieser Liebe widerstehen. Er kann sich weigern, zu Christus gezogen zu werden. Widerstrebt er aber nicht, wird er zu Jesus gezogen. Doch wie unbedeutend diese oder jene falsche Handlung in den Augen der Menschen auch erscheinen mag, keine Sünde ist in den Augen Gottes gering. Der Mensch urteilt einseitig, unvollkommen, aber Gott bewertet alle Dinge, wie sie wirklich sind. Der Trinker wird verachtet und ihm wird gesagt, seine Sünde werde ihn aus dem Himmel ausschließen, während Stolz, Selbstsucht und Habsucht nur allzu oft ungetadelt bleiben.
Dabei sind gerade diese Sünden Gott besonders widerwärtig, denn sie stehen der Güte seines Wesens entgegen, dieser selbstlosen Liebe, die die Atmosphäre im ganzen ungefallenen Universum ausmacht. Wenn du deine Sündhaftigkeit erkennst, dann warte nicht, bis du dich selbst gebessert hast. Wie viele denken, sie seien nicht gut genug, um zu Christus zu kommen? Meinst du, dass du durch eigene Anstrengungen besser wirst? Kann wohl ein Moor seine Haut verwandeln oder ein Leopard seine Flecken? Dann könnt auch ihr Gutes tun, die ihr gewohnt seid, Böses zu tun. Nur bei Gott finden wir Hilfe. Wir dürfen nicht warten, bis wir stärker überzeugt sind, bessere Gelegenheiten oder ein heiligeres Wesen haben. Aus uns selbst heraus können wir nichts tun. Wir müssen zu Christus kommen, so wie wir sind. Aber niemand sollte sich selbst etwas vormachen und meinen, Gott werde in seiner großen Liebe und Barmherzigkeit sogar die retten, die seine Gnade ablehnen. Nur im Licht des Kreuzes kann die außerordentliche Sündhaftigkeit der Sünde gemessen werden. Wenn Menschen betonen, Gott wäre zu gut, um den Sünder zu verdammen, dann lasst sie nach Golgatha schauen. Christus nahm gerade deshalb die Schuld der Ungehorsamen auf sich und litt anstelle des Sünders, weil es keinen anderen Weg gab, durch den der Mensch gerettet werden konnte. Weil es ohne dieses Opfer für das Menschengeschlecht unmöglich gewesen wäre, der verderblichen Macht der Sünde zu entkommen und wieder in die Gemeinschaft mit den heiligen Wesen zu gelangen. Weil sie keine Möglichkeit hatten, wieder am geistlichen Leben teilzuhaben. Die Liebe, das Leiden und der Tod des Sohnes Gottes bezeugen das entsetzliche Ausmaß der Sünde und dass es aus ihrer Macht kein Entrinnen gibt, keine Hoffnung auf ein höheres Leben, es sei denn, der Mensch unterwirft sich Christus. Hütet euch vor Aufschub. Schiebt das Aufgeben eurer Sünden nicht hinaus. Sucht schon jetzt die Herzensreinheit durch Jesus. Jede Übertretung, jede Vernachlässigung oder Zurückweisung der Gnade Christi wirkt auf dich selbst zurück. Sie verhärtet das Herz, verdirbt den Willen, lähmt den Verstand. Sie macht uns nicht nur immer weniger bereit, dem liebevollen Bitten des Heiligen Geistes Gottes nachzugeben, sondern wir werden auch immer weniger fähig dazu. Christus ist bereit, uns von der Sünde zu befreien. Doch er lässt uns den freien Willen. Und wenn der Wille durch ständige Übertretung nur noch auf Böses aus ist, wenn wir nicht befreit werden wollen und seine Gnade nicht annehmen möchten, was kann er dann noch tun? Durch die entschiedene Zurückweisung seiner Liebe haben wir uns selbst zerstört. Siehe, jetzt ist die angenehme Zeit. Siehe, jetzt ist der Tag des Heils. Heute, wenn ihr seine Stimme hört, so verstockt eure Herzen nicht. Viele nehmen einen Verstandesglauben an, eine fromme Form, ohne dass ihr Herz gereinigt wurde. Doch lasst uns beten, erschaffe mir, o Gott, ein reines Herz und gib mir von Neuem einen festen Geist in meinem Innern. Sei ehrlich mit dir selbst. Sei so gewissenhaft, so ausdauernd, als stünde dein irdisches Leben auf dem Spiel. Dies ist eine Sache, die zwischen Gott und dir selbst in Ordnung gebracht werden muss, geklärt für die Ewigkeit. Eine nur vermeintliche Hoffnung wird sich als dein Ruin erweisen. Studiere Gottes Wort unter Gebet. Dieses Wort zeigt dir in Gottes Gesetz und in Christi Leben die hohen Grundsätze der Heiligkeit, ohne die niemand den Herrn sehen wird. Es überzeugt von Sünde. Es offenbart

klar den Weg der Erlösung. Beachte es als Gottes Stimme, die zu deiner Seele spricht. Und wenn du das furchtbare Ausmaß der Sünde erkennst, wenn du dich selbst so siehst, wie du wirklich bist, dann gib nicht auf und verzweifle nicht. Wir sind große Sünder gewesen, aber Christus starb, damit uns vergeben werden kann. Die Verdienste seines Opfers reichen aus, um sie dem Vater zu unseren Gunsten darzubringen. Die Menschen, denen er am meisten vergeben hat, werden ihn am meisten lieben. Und sie werden seinem Thron am nächsten stehen und ihn für seine große Liebe und sein unendliches Opfer preisen. Genau dann, wenn wir die Liebe Gottes am völligsten begreifen, erkennen wir, wie sündig die Sünde wirklich ist. Wenn wir sehen, wie lang das Seil ist, das für uns herabgelassen wurde, wenn wir etwas von dem unendlichen Opfer verstehen, das Christus für uns gebracht hat, wird das Herz in Liebe und Reue dahinschmelzen.

0: I've titled tonight's talk, Rescued from the Compartmentalized Life.
1: Der Titel von heute Abend ist Rettung aus einem geteilten Leben.
0: And by compartmentalized, I mean that life has these segments where we seem to put various activities and not always integrate them.
1: Und bei geteilt meine ich, dass unser Leben aus verschiedenen Bereichen manchmal besteht und wir nicht alles gemeinsam betrachten.
0: So I'll tell you a little bit about the integration process that has occurred with me over the years.
1: Und so möchte ich ein bisschen darüber erzählen, wie für mich, was mein Prozess war, alles in meinem Leben zu vereinen.
0: First I'll tell you just a little bit about myself.
1: Zuerst werde ich ein bisschen über mich erzählen.
0: I grew up in a Seventh-day Adventist home and have always known Jesus as my savior.
1: Ich bin in einem adventistischen Heim aufgewachsen und ich habe Jesus schon immer als meinen Erlöser gekannt.
0: But it was at the age of 25 when a person shared a week of prayer on the book of Romans that I really fell in love with Jesus.
1: Und als ich 25 Jahre alt war, hat ein Pastor eine Gebetswoche über das Buch Römer gehalten und in dieser Woche bin ich Jesus näher gekommen.
0: Pam and I have been married for 23 years.
1: Pam und ich sind 23 Jahre verheiratet.
0: We have 3 teenage children.
1: Wir haben 3 Kinder im Teenageralter.
0: And I'm a Colorado native.
1: Und ich komme ursprünglich aus Colorado.
0: So you may wonder, where is Colorado?
1: Und du fragst dich vielleicht, wo ist Colorado überhaupt?
0: We are in the center of the United States.
1: Wir leben im Zentrum der Vereinigten Staaten.
0: What they call the Midwest.
1: Was sie den mittleren Westen nennen.
0: The western side of Colorado is the Rocky Mountains.
1: Im Westen von Colorado gibt es die Rocky Mountains.
0: And the eastern side are the plains.
1: Und im Osten gibt es die
0: plains, just flat.
1: Die große Ebene.
0: Bayard is from Nebraska, the flat plains to the east.
1: Bayard ist von Nebraska aus dieser flachen Gegend.
0: Colorado is a very high elevation.
1: Colorado ist hochgelegen.
0: Our home

0: home is at about 2,000 meters.
1: Unser Haus liegt auf ungefähr 2000 Höhenmeter.
0: They are expecting about 25 centimeters of snow on Sunday.
1: Diesen Sonntag soll es 25 cm Schnee geben.
0: But it melts quickly this time of year.
1: Aber zu dieser Jahreszeit schmilzt doch wieder schnell. Yeah.
0: And it's very dry compared to here, so we're grateful for any rainfall or snow that we get.
1: Und es ist sehr trocken zu dieser Zeit und wir genießen es hier in diesem trockenen Klima in Österreich.
0: The company that I started in 1993 was called InsureMe.
1: Die Firma, die ich im Jahre 1993 gestartet habe, nannte ich InsureMe.
0: It was a website where people could go and enter their information looking for an insurance quote.
1: Es war eine Website, wo Menschen ihre Daten eingeben konnten, um eine günstige Versicherung zu finden.
0: We would forward their information to 5 to 8 different insurance agents who would compete for the business.
1: Und die eingegebenen Daten geben wir dann an 5 bis 8 Versicherungsgeber weiter, geben wir die Daten weiter und finden so ein günstiges Angebot.
0: During the last few years before we sold, we grew to a company of about 75 employees.
1: Und in den letzten Jahren, bevor wir es verkauft haben, sind wir zu einer Firma mit 25 Angestellten gewachsen.
0: And we were ranked in the top 25 great places to work in America for small businesses.
1: Und wir waren unter den Top 25 Firmen, wo es gut ist, dort zu arbeiten.
0: And that was for businesses between 50 and 250 employees.
1: Und das war für Firmen, die normalerweise 200 oder noch mehr Angestellte haben.
0: And one year we came in number 2 on that list.
1: Und in dieser Liste waren wir sogar auf Platz 2.
0: We were also considered the most philanthropic company in Colorado.
1: Wir waren auch die
0: generous giving.
1: Die freigebigste die freigebigste Firma in ganz Colorado.
0: And we had a dynamic culture that was fun and thriving.
1: Und wir hatten ein sehr dynamisches Klima, das sehr belebend war.
0: And our turnover was less than 10%.
1: Und unser Turnover.
0: Yeah, the average length of stay for employees was over 10 years.
1: Und so ein Angestellter blieb bei uns ungefähr 10 Jahre im Durchschnitt.
0: And we had a call center where people were working on the telephones.
1: Und wir hatten noch ein Callcenter, wo Leute am Telefon gearbeitet haben.
0: As well as a number of computer programmers.
1: Als auch einige Computerprogrammierer.
0: And so to have a turnover rate of under 10% in those industries is quite remarkable.
1: Und diesen Angestelltenwechsel von ungefähr 10 Jahren zu haben in dieser Branche ist sehr beeindruckend.
0: But that's not how it always was.
1: Aber so war es nicht immer.
0: The early years were not very God-honoring in any way.
1: In den frühen Jahren war es nicht sehr, hat es Gott nicht gerade die Ehre gemacht.
0: This is not our office.
1: Das ist nicht unser Büro.
0: But it sure could have been if they were on the telephone.
1: Aber es könnte unser Büro gewesen sein.
0: We had very low wages.
1: Wir hatten sehr niedrige Gehälter.
0: Frequently you could hear yelling and cursing in the office.
1: Man konnte oft Geschrei und Fluchen hören.
0: One of my co-partners in the business said that people or our employees should be thankful they have jobs.
1: Und einer meiner Co-Leiter hat gesagt, unsere Angestellten sollten froh sein, überhaupt eine Arbeit zu haben.
0: We shouldn't do anything for our employees.
1: Wir brauchen nichts weiter für sie zu tun.
0: One time a prospective employee asked about our culture.
1: Eines Tages kam ein Außenstehender zu uns und fragte uns über unsere Geschäftskultur.
0: This was during the interview.
1: Und das war während dem Interview.
0: I didn't understand the question.
1: Ich habe die Frage nicht verstanden. Es war im Jobgespräch.
0: I said, culture, what do you mean culture? People come to work. They go home. They do their jobs and go home.
1: Was meinen Sie mit Firmenkultur? Die Leute, die zu uns kommen, die machen ihre Arbeit und gehen wieder nach Hause.
0: We really lacked strong moral leadership in the company.
1: Uns fehlte tatsächlich moralische Führung in unserer Firma.
0: I was the CEO of the company, but was not living a God-honoring life in the workplace.
1: Ich war der Boss dieser Firma, aber ich habe kein Leben geführt, wie Gott es wollte.

0: I tried to live a good example myself, but I didn't want to push that on any of the coworkers.
1: Ich habe versucht, ein gutes Vorbild zu sein, aber habe es nicht weitergegeben.
0: As a result, our turnover in the workplace was around 300%.
1: Und damals war unsere die Rate, wie lange Arbeiter bei uns bleiben, um einiges höher.
0: The average length of stay was 4 months.
1: Die durchschnittliche Zeit, wie lange ein Arbeiter blieb, waren 4 Monate.
0: So the question becomes, how do you get from sweatshop to top shop?
1: Und die Frage ist, wie kommt man von Flop zu Top?
0: I like that. And so I'm going to share a few of the stories and things that occurred to make that transition occur over many years.
1: Und so möchte ich euch einige Geschichten erzählen, die dazu beigetragen haben, diese Wandlung herbeizuführen.
0: And it started when God planted some seeds in my life.
1: Und es hat damit gestartet, dass Gott einige Samen in mein Leben gesetzt hat.
0: And he used 3 people to speak into my life in unique ways.
1: Und er hat 3 Leute verwendet, um auf eine außergewöhnliche Art und Weise zu mir zu sprechen.
0: The first person was Dennis.
1: Die erste Person war Dennis.
0: It was not Dennis Quaid.
1: Es war nicht.
0: But it was a friend of mine named Dennis.
1: Aber hat den gleichen Namen.
0: Dennis attended the same church that I did.
1: Dennis ging in dieselbe Gemeinde wie ich.
0: We discovered that we had offices that were about 1 kilometer from each other.
1: Wir haben herausgefunden, dass unsere Büros gerade mal 1 Kilometer voneinander entfernt sind.
0: Even though we lived about 40 kilometers from work.
1: Obwohl wir 40 Kilometer von unserem Büro entfernt lebten.
0: And so one day he asked the question, can I come by and see your business?
1: Und eines Tages hat er mich gefragt, kann ich mal vorbeikommen und deine Firma sehen?
0: And I remember at first feeling a little uneasy about that.
1: Und zuerst habe ich mich ein bisschen unwohl damit gefühlt.
0: But I said, sure, come and see.
1: Aber ich sagte, natürlich, komm und sieh.
0: So he came and visited the office.
1: So kam und hat mein Büro besucht.
0: He was very quiet as he toured the office.
1: War sehr ruhig, als so diese Führung gemacht hat.
0: And after he left, I asked him what he thought.
1: Nachdem gegangen ist, habe ich ihn gefragt, was denkst du?
0: Very interesting, he said.
1: Sehr interessant, meinte er.
0: And I remember feeling embarrassed about my workplace.
1: Und ich erinnere mich, dass ich mich geschämt habe für meine Firma.
0: And I thought, if I am embarrassed to have Dennis come and see my workplace, how much more should I be embarrassed if Jesus came and saw my workplace?
1: Und ich dachte mir, wenn ich mich schon schäme, wenn Dennis meine Firma sieht, wie viel mehr sollte ich mich schämen, wenn Jesus meine Firma sieht?
0: Then God used another person to speak into my life.
1: Und dann hat Gott eine zweite Person verwendet, um zu mir zu sprechen.
0: It was an employee named Gabriel.
1: Es war ein Angestellter mit dem Namen Gabriel.
0: He was not very angelic.
1: Er war nicht sehr.
0: Not like an angel.
1: Er war nicht der bravste.
0: We called him Gabe for short.
1: Wir nannten ihn Gate als mit Spitznamen.
0: That's how we do it in America: Timothy, Tim, Pamela, Pam.
1: So machen wir es in Amerika. Timotheus wird zu Tim, Pamela wird zu Pam.
0: Gabe came to work.
1: Und Gabe kam zur Arbeit.
0: And you could never tell what color his hair was going to be each day.
1: Und man konnte nie vorhersehen, welche Farbe sein Haar an diesem Tag haben sollte.
0: Gabe had many piercings.
1: Gabe hatte viele Piercings.
0: And he had a chain collar.
1: Und hatte eine Kette.
0: And lots of leather.
1: Und trug sehr viel Ledergewand.
0: And Gabe was not what I would consider a very Christian person.
1: Und ist nicht die Person, die ich einen Christen nennen würde.
0: At least by the look of him.
1: Zumindest vom Äußeren.
0: But Gabe was a good worker.
1: Aber Gabe war ein sehr guter Arbeiter.
0: And one day,
1: und eines Tages,
0: there were just the two of us working late at night.
1: Da waren es nur wir zwei, die spät in den Abend gearbeitet haben.
0: He was finishing up on a phone call.
1: Und hat gerade ein Telefonat beendet.
0: And I was working in a cubicle next to him.
1: Als ich eine Abteilung weiter gearbeitet hatte.
0: After he hung up the phone,
1: nachdem aufgelegt hatte,
0: he bent over that cubicle and looked down on me.
1: Hatte über diese Trennwand sich drüber gelehnt.
0: And he asked, Tim,
1: und fragte mich, Tim,
0: do you know Jesus?

0: Jesus?
1: Kennst du Jesus?
0: That surprised me.
1: Das überraschte mich.
0: I didn't expect Gabe to be a Christ follower.
1: Ich habe nicht erwartet, dass Gabe ein Christ ist.
0: It led to a very good conversation.
1: Dies führte aber zu einer sehr guten Unterhaltung.
0: And I realized how much faith Gabe had.
1: Und ich bemerkte, wie viel Glauben Gabe hatte.
0: And how bold he was to ask his boss if he knew Jesus.
1: Und wie mutig er war, als er die Frage seinem Boss stellte, ob er Jesus kannte.
0: Gabe had worked for me for probably a month or two before he asked that question.
1: Gabe hat ungefähr ein oder zwei Monate für mich gearbeitet, bevor er mir diese Frage gestellt hat.
0: And I wondered, how come he doesn't know that I know Jesus?
1: Und ich habe mich gefragt, wie kommt es, dass er nicht wissen soll, dass ich Jesus kenne?
0: And then God used a third person to speak into my life.
1: Und dann schickte Gott eine dritte Person, die zu mir sprach.
0: It was Terry.
1: Es war Terry.
0: And this is a picture of Terry.
1: Und dieses Bild ist von Terry.
0: Terry was not the sharpest knife in the drawer.
1: Terry war nicht gerade der intelligenteste.
0: But he was a good and dedicated worker.
1: Aber war ein guter und motivierter Arbeiter.
0: He showed up every day early and always stayed late.
1: Er kam jeden Tag etwas früher und blieb etwas länger.
0: He had a good attitude.
1: Er hatte eine gute Einstellung.
0: And all the other coworkers liked him.
1: Und all die anderen Mitarbeiter haben ihn gemocht.
0: And one day after a few years,
1: und eines Tages nach ein paar Jahren,
0: Terry asked if he could take a week or two off from work because he had to have surgery.
1: Fragte mich Terry, ob er ein paar Wochen frei haben könnte für eine Operation.
0: He said that he needed to have a kidney removed.
1: Er sagte, er braucht eine Operation, die ihm die Niere entfernt.
0: So we told him he could take the time off and get his kidney removed.
1: Wir haben gesagt, okay, kein Problem, nimm dir die Zeit und mach die Operation.
0: And while he was in the hospital, I checked in a couple of days later.
1: Und während er im Krankenhaus war, ging ich ihn ein paar Tage später besuchen.
0: And the nurses' station said that he was having complications and they were moving him to the intensive care unit.
1: Und die Schwestern sagten, dass es Komplikationen in der Operation gab und sie ihn auf die Intensivstation verlegt haben.
0: Then a few days later, I got another call from the nurses' station.
1: Ein paar Tage später haben mich die Schwestern wieder angerufen.
0: And the nurses said that Terry is asking for you and wants you to come visit him.
1: Und sie sagten mir, dass Terry nach mir fragt und sich wünscht, dass ich ihn besuchen komme.
0: So I went to the hospital to visit Terry.
1: Nun, ich bin zum Krankenhaus gegangen, um Terry zu besuchen.
0: And Terry was hooked up to all kinds of machines.
1: Und Terry war an jeglichen verschiedenen Geräten angeschlossen.
0: IVs, tubes going in his nose.
1: Schläuche in seiner Nase, Blutinfusionen in die Venen.
0: And he was receiving dialysis.
1: Und er hatte Dialyse bekommen.
0: And he was bouncing on a bed.
1: Und er ist auf dem Bett gelegen.
0: As part of his dialysis treatment.
1: Und das Bett hat sich bewegt und das war Teil dieser Dialyse.
0: And there were many computer monitors around and it was very noisy.
1: Und sehr viele Computerbildschirme standen so um sein Bett, es war sehr laut.
0: And the nurse was standing right there.
1: Und die Krankenschwester stand in der Nähe.
0: And he kind of motioned to me to come near to his ear.
1: Und deutete mir an, dass ich ein bisschen näher an sein Ohr kommen sollte, an seinen Mund kommen sollte.
0: And he asked the question.
1: Und stellte mir die Frage.
0: Will you pray for me?
1: Möchtest du für mich beten?
0: And I told him, yes, I would pray for him.
1: Ich sagte ihm, ja, ich werde für dich beten.
0: And I did.
1: Und ich tat es.
0: That night when I returned home.
1: Diese Nacht, als ich nach Hause kam.
0: And it was a few days later that I received another phone call.
1: Ein paar Tage später habe ich einen anderen Telefonanruf bekommen.
0: And Terry had passed away.
1: Terry ist gestorben.
0: Terry's mother flew in from another state.
1: Terrys Mutter ist von einem anderen Staat eingeflogen.
0: She arranged a funeral at a church that Terry had never visited.
1: Und sie hatte ein Begräbnis organisiert in einer Kirche, die Terry nie besucht hatte.
0: And the pastor who officiated was a pastor that Terry had never met.
1: Und der Prediger, der die Ansprache hielt, war ein Prediger, den Terry niemals gesehen hatte.
0: And it occurred to me that I was it.
1: Und es wurde mir

0: bewusst, dass ich es war.
1: I was to be Terry's pastor.
0: Ich war Terrys Prediger.
1: I was his minister.
0: Ich war sein Diener.
1: I was the one Terry looked to in his greatest hour of need.
0: Ich war derjenige, auf den Terry aufgesehen hatte, den gesucht hatte in seiner Not.
1: And I didn't even have the guts to pray for him at his hospital bed.
0: Und ich hatte nicht den Mut, an seinem Krankenbett für ihn zu beten.
1: Mine was a very compartmentalized life.
0: Mein Leben war sehr geteilt.
1: You see, I was attending church every week.
0: Ihr seht, ich bin jede Woche in die Gemeinde gegangen.
1: I was actively involved in church.
0: Ich war sehr aktiv und involviert.
1: I taught our youth.
0: Ich habe die Jugend unterrichtet.
1: I was an elder in the church.
0: Ich war Gemeindeältester.
1: And yet, I wasn't bringing my faith to the people who were closest to me in the workplace.
0: Und dennoch habe ich meinen Glauben nicht an diejenigen weitergegeben, die mir am nächsten in der Arbeit standen.
1: It's easy to fall into a compartmentalized life.
0: Es ist sehr einfach, in ein geteiltes Leben hineinzufallen.
1: When we think about ministry, we often think about the pastor.
0: Wenn wir über den Dienst nachdenken, fällt uns oft der Prediger ein.
1: Or the missionary.
0: Oder der Missionar.
1: We don't often think of the office.
0: Oft denken wir nicht an unser Büro.
1: I did a search on Google for Christian ministry, and these were the top images that came up.
0: Ich habe bei Google christliche Dienste eingegeben und das waren die Bilder, die ich gefunden habe.
1: Where's the workplace?
0: Wo ist der Arbeitsplatz zu sehen?
1: It's not what we think of when we think of ministry.
0: Das ist nicht das, was uns einfällt, wenn wir über Dienst nachdenken.
1: Yet that is the place where we integrate with people the most.
0: Aber das ist eigentlich der Platz, wo wir am meisten mit Menschen interagieren.
1: That's the place where some of the best relationships are formed.
0: Das ist der Platz, wo Beziehungen gebildet werden.
1: And that's the place where people spend most of their waking hours.
0: Und das ist der Platz, wo Menschen den größten Teil ihrer Wachstunden verbringen.
1: This is the place where Christian ministry needs to take place.
0: Das ist der Platz, wo Dienst, christlicher Dienst stattfinden sollte.
1: We often segment things into what we call sacred and secular.
0: Wir teilen Dinge gerne auf in heilig oder säkular.
1: But I have a question for you.
0: Ich habe eine Frage an euch.
1: Which is more sacred, communion or doing a deal?
0: Was ist heiliger? Abendmahl oder ein Geschäft abschließen?
1: Is it more sacred to baptize or to do the dishes?
0: Ist es heiliger, jemanden zu taufen oder Geschirr abzuwaschen?
1: Which one is more holy, the pastor or the trash collector?
0: Wer ist heiliger, der Pastor, der Prediger oder der Müllabfuhrarbeiter?
1: When we compartmentalize our life, it takes on many different forms.
0: Wenn wir unser Leben aufteilen, nimmt es viele nimmt es verschiedene Gestalten an.
1: Another friend of mine shared a book with me.
0: Ein Freund von mir hat mir ein Buch empfohlen.
1: And it was called Business by the Book.
0: Und es hat den Titel Geschäft nach dem Prinzip der Bibel.
1: And in this book, the author describes how everything in life is stewardship.
0: Und in diesem Buch beschreibt der Autor, wie alles im Leben ein Dienst ist.
1: And that God owns 100%.
0: Und dass Gott 100% besitzt.
1: God doesn't own just our church life.
0: Gott besitzt nicht nur unser Leben in der Gemeinde.
1: He owns work.
0: Er besitzt auch unsere Arbeit.
1: And family and recreation time.
0: Unsere Familie, unsere Zeit der Erholung.
1: God is the owner of all things.
0: Gott gehört alles.
1: And the idea of stewardship is easy to understand.
0: Und Haushalterschaft ist einfach zu verstehen.
1: We can think that and imagine quite easily how God is the owner of all things.
0: Wir können uns leicht vorstellen, wie Gott alles gehört.
1: But where it becomes complicated is to think about how that affects everything we touch and feel.
0: Aber es ist schwieriger zu verstehen, wie dieser Gedanke unser praktisches Leben, das was wir tun, beeinflusst.
1: God owns our relationships with others.
0: Gott ist auch Herr unserer Beziehungen mit Menschen.
1: He's the father, he's the true father of my children.
0: Er ist der wahre Vater meiner Kinder.
1: He's the one who

0: is the owner of the employees that come into my workplace.
1: Er ist der eigentliche Chef meiner Angestellten.
0: He is the owner of the relationship with my customers.
1: Er ist der Herr der Beziehungen, die ich mit meinen Kunden habe.
0: And so if we recognize that God is the owner of everything that exists in the world, it changes everything that we do in the way we approach
1: life. Wenn wir verstehen, dass Gott der Herr über alles ist, was wir tun, dann verstehen wir auch, wie er Herr unseres Lebens ist.
0: So I have been on a quest to become a good and faithful steward.
1: Und so befand ich mich auf diesem Pfad, ein treuer Haushalter zu werden.
0: And I'm still learning more and more about what that means.
1: Und ich lerne immer noch, was das bedeutet.
0: And I'm sure you have much to teach me in that respect too.
1: Und ich denke, dass auch ihr mir einiges in dieser Hinsicht beibringen könnt.
0: I've declared as my purpose and mission statement this statement here, that I am a faithful steward wannabe, that my mission in life is to model a life of generosity and good and faithful stewardship of the relationships and resources God has entrusted to me in a way that inspires people to live well within their means, give generously to life-changing causes, fall in love with Jesus, and experience abundant life in Him.
1: Okay.
0: Go for it.
1: Es wurde zu meinem Arbeits- und Lebensmotto, dass ich ein treuer Haushalter werden möchte. Meine Mission ist es, ein Leben der Großzügigkeit, der Treue in der Haushalterschaft zu leben, in den Beziehungen und all den Dingen, die Gott mir gegeben hat. Und ich möchte auf eine Art und Weise Menschen inspirieren, dass sie gut leben, dass sie verantwortlich mit ihren Möglichkeiten umgehen, dass sie auch freigebig werden, dass sie andere Leben verändern und in Liebe fallen und mit Jesus in Liebe fallen und ein erfülltes Leben bekommen.
0: Thank you. And so the way that often we look at these, if we separate things from sacred into secular, is that if we've carved out a piece that God owns, then we are only stewards of that small portion.
1: Und wenn wir uns zur Gewohnheit machen, das Leben in heilig und säkular zu unterteilen, dann geben wir Gott nur eine kleine Portion von unserem Leben.
0: And so we go through the rest of life thinking that God doesn't care about these other things.
1: Und denken, dass der Rest des Lebens, dass Gott da nicht seine Finger mit im Spiel haben sollte.
0: And I can do and act in any way that I want because I'm not accountable to God for these other areas of life that aren't sacred.
1: Und in diesem Rest meines Lebens kann ich tun, was ich möchte und muss Gott keine Verantwortung für die Dinge geben.
0: But for the Christian, everything is sacred.
1: Aber für den Christen ist alles heilig.
0: Notice these verses of scripture.
1: Wenn wir uns diese Verse in der Bibel ansehen,
0: Psalm 50, 10 through 11 says, every animal of the forest is mine, and the cattle on 1,000 hills. I know every bird in the mountains, and the insects in the fields are mine.
1: Im Psalm 50, 10 und 11 heißt es, denn alles Wild im Walde ist mein, und die Tiere auf den Bergen zu Tausenden. Ich kenne alle Vögel auf den Bergen, und was sich regt auf dem Felde ist mein.
0: Or Psalm 24, 1 says, the earth is the Lord's and everything in it, the world and all who live in it.
1: Psalm 24, Vers 1. Die Erde ist des Herrn und was darinnen ist, der Erdkreis und die darauf wohnen.
0: And I like this quote by Abraham Kuyper. It says, there is not a square inch in the whole domain of our human existence over which Christ, who is sovereign over all, does not cry, mine.
1: Und da gibt es auch ein Zitat, das ich sehr gern habe, wo es heißt, es gibt nicht den kleinsten Quadratzentimeter in diesem großen Bereich unserer menschlichen Existenz, über den Christus nicht sagen würde, das ist meins.
0: So is he Lord of all?
1: Ist Gott der Herr von allem?
0: That's the question that we ask ourselves as stewards.
1: Das ist die Frage, die wir uns als Haushalter stellen.
0: So what is corrupt?
1: Was ist korrupt?
0: A lot of times we think of business as not a place that could be sacred because it's corrupt.
1: Please say it again.
0: Some

0: Sometimes we think of business as a place that is not sacred because we think of it as being corrupt.
1: Manchmal glauben wir, dass unsere Firma, unsere Arbeit nicht heilig ist, weil es korrupt ist.
0: We have a profit motive, a desire to make money.
1: Unser Wunsch ist es, in erster Linie Geld zu machen.
0: And that's often associated with greed.
1: Und das ist oft mit Geiz und mit Gier vergesellschaftet.
0: And so business isn't well looked upon in some cases.
1: Und so ist Arbeit, wirtschaftliche Arbeit nicht immer sehr angesehen.
0: And what about other areas like the government? Is it corrupt?
1: Und was ist mit anderen Gebieten? Die Regierung, ist sie korrupt?
0: Or a computer, can it be corrupt?
1: Oder kann ein Computer korrupt sein?
0: Scripture has the definition of what is corrupt and it is the human heart. In Jeremiah 17:9 it says the heart is deceitful above all things and beyond cure. Who can understand it?
1: Und die Bibel gibt uns eine Definition von was wirklich korrupt ist. Und dort heißt es in Jeremia 17 Vers 9, es ist das Herz ein trotzig und verzagt Ding. Wer kann es ergründen?
0: So business is not a corrupt or unsecular or I'm sorry, unsacred type of place. It can be as sacred as going to church.
1: Und so ist wirtschaftliches Arbeiten nicht unheilig. Es kann genauso heilig sein wie in die Gemeinde gehen.
0: Here are a few reasons why God loves the marketplace.
1: Hier sind ein paar Gründe, warum Gott unser Firmenleben gern hat.
0: Because this is the place where people interact with others the most.
1: Denn das ist der Ort, wo Menschen miteinander agieren.
0: And it is the place where we reflect the image of God to create or restore or alleviate pain or foster joy.
1: Es ist auch der Platz, wo wir Gottes Bild, wo wir seinen Charakter an Menschen weitergeben, seine Taten der Schöpfung, der Erlösung, der Wiederherstellung.
0: God uses businesses to help bring his kingdom on earth.
1: Gott verwendet Firmen, um sein Reich auf die Erde zu bringen.
0: And I use the term business to refer to more than just businesses that make money.
1: Und wenn ich das Wort Firmen erwähne, meine ich mehr als nur Firmen, die Geld erwirtschaften.
0: I like the saying that says, if you can go out of business, you're a business.
1: Ich mag das Sprichwort, wo es heißt, wenn du aus deiner Arbeit rausgehst, dann arbeitest du eigentlich.
0: So even a non-profit business or a church or other organizations could be considered a business in this context.
1: Und so kann ich alle Dinge, Gemeinde oder auch andere Bereiche als Firmen angesehen werden.
0: And of course there are many examples in scripture of people who did many different kinds of occupations in their line of work to support themselves and support ministers.
1: Und so gibt es auch in der Bibel etliche Geschichten von Menschen, die mit ihrer Arbeit das Werk vorangetrieben haben.
0: You might be familiar with the story of Eric Liddell.
1: Vielleicht kennt ihr auch die Geschichte von Eric Liddell.
0: Who won the Olympics in 1932.
1: Der im Jahre 1900
0: I'm sorry, 1924.
1: Im Jahre 1924 die Olympischen Spiele gewonnen hatte.
0: There was a movie that you may have seen called Chariots of Fire.
1: Da gab es auch einen Film darüber, vielleicht habt ihr es gehört, Chariots of Fire.
0: And there was a scene in the movie where his wife and he were having a conversation.
1: Und da gab es eine Szene in diesem Film, wo er und seine Frau eine Unterhaltung führten.
0: And Eric says to his wife, Jeannie, I know God wants me to serve him overseas.
1: Und Eric sagt zu seiner Frau, Jeannie, ich weiß, dass Gott mich berufen hat, über See zu arbeiten.
0: Great, she says. I've prayed that that would happen.
1: Großartig, sage ich. Ich habe dafür gebetet.
0: But Jeannie, God also made me very fast, and when I run, I feel His pleasure.
1: Aber meine Jeannie
0: made Jeannie, me? Yeah, his wife Jeannie. Oh, God made me also fast, and when I run, I feel His pleasure.
1: Und er hat gesagt, aber Jeannie, du musst doch wissen, dass Gott mich auch sehr schnell gemacht hat. Und wenn ich laufe, wenn ich Rennen laufe, dann fühle ich daran Gefallen.
0: And so Eric was in a conflict.
1: Und so war er in einem Konflikt.
0: Do I run or do I go be a missionary first?
1: Soll ich weiterhin Läufer sein oder soll ich Missionar werden?
0: But he made the decision to run.
1: aber er hat sich für das Laufen entschieden.

0: entschieden.
1: He says, yes, he made me a runner, and to run is to honor him.
0: Er sagte, Gott hat mich zu einem Läufer gemacht und mein Laufen gibt ihm die Ehre.
1: And honor him he did.
0: Und
1: he honored him through his running by winning the Olympic medal and taking a stand for the Sabbath.
0: Und als er die Goldmedaille in den Olympischen Spielen gewonnen hat, hat er Gott dadurch die Ehre gegeben und er hat dadurch auch später dann den Sabbat bekundet.
1: Though for him that happened to be Sunday.
0: Obwohl es für ihn der Sonntag war.
1: But imagine if the dialogue had occurred a little differently.
0: Aber stell dir vor, wenn diese Unterhaltung ein bisschen anders gewesen wäre.
1: What if he had told his wife, but Jeannie, God also made me a great salesman.
0: Aber was, wenn er gesagt hätte, Jeannie, Gott hat mich auch zu einem guten Geschäftsmann gemacht.
1: And when I close a deal, I feel his pleasure.
0: Und wenn ich ein Geschäft abschließe, dann spüre ich Erfüllung.
1: Could God make a great salesman as he did a great runner?
0: Kann Gott einen guten Geschäftsmann machen, wie er auch einen guten Läufer gemacht hat?
1: Can he create something so that in such a way to sell is to honor him?
0: Kann Gott etwas schaffen auf eine Art und Weise, dass etwas verkaufen bedeutet, ihm die Ehre zu geben?
1: Let's look at another verse of scripture.
0: Lass uns einen anderen Bibelvers ansehen.
1: 1 Corinthians 10:31.
0: 1. Korinther 10, Vers 31.
1: So whether you eat or drink or whatever you do, do it all for the glory of God.
0: Ob ihr nun esst oder trinkt oder was ihr auch tut, das tut alles zu Gottes Ehre.
1: Or as this other quote from Michael Baer in his book Business as Missions says, all of life is sacred for the Christian and the realization of that truth sets us free to serve God in all aspects of our existence.
0: Oder ein anderes Zitat von Michael Baer, dort sagt er, das im christlichen Leben ist alles heilig und das zu erkennen und diese Wahrheit zu erkennen macht uns frei, Gott in allen Bereichen unseres Lebens zu dienen.
1: And Ellen White has this quote. We're just going to read the first half.
0: Und es gibt ein anderes Zitat von Ellen White, wir lesen nur den ersten Teil.
1: As Jesus worked in childhood and youth, mind and body were developed.
0: Als Jesus in seiner Kindheit arbeitete und seiner Jugend, wurde sein Verstand und sein Körper trainiert.
1: He did not use his physical powers recklessly, but in such a way as to keep them in health, that he might do the work, do the best work in every line.
0: Er hat seine körperlichen Kräfte keine Unehre bereitet, verschwenderisch verwendet, sondern in allen Bereichen seines Lebens hat er versucht, die beste Arbeit zu machen.
1: He was not willing to be defective, even in the handling of tools.
0: Er wollte keinen Fehler machen, auch nicht.
1: He was a perfect as a workman, as he was perfect in character.
0: Auch nicht in der Art und Weise, wie er Werkzeug verwendete. Er war als Arbeiter perfekt. Er war auch perfekt in seinem Charakter.
1: By his own example, he taught that it is our duty to be industrious, that our work should be performed with exactness and thoroughness, and that such labor is honorable.
0: Durch sein eigenes Beispiel hat er uns gesagt, dass es unsere Pflicht ist, vernünftig und produktiv zu sein, dass unsere Arbeit mit einer Genauigkeit und mit einer Detailliebe ausgeführt werden sollte, die ihm die Ehre gibt.
1: I'm going to conclude with another story of another business leader.
0: Ich möchte mit einem weiteren Geschäftsmann, mit einem Geschäftsführer abschließen.
1: And this story is a story of Ken, who was the CEO of Enron.
0: Und diese Geschichte handelt von Ken, der Boss von der Firma Enron war.
1: And he passed away a few years ago.
0: Vor einigen Jahren ist er gestorben.
1: And it was said of him that Ken's life exemplified Galatians 5:22.
0: Und es wurde gesagt, dass sein Leben Galater 5, Vers 22 illustrierte.
1: But the fruit of the Spirit is love, joy, peace, patience, kindness, goodness, faithfulness, and gentleness and self-control.
0: Und dort heißt es in Galater 5, Vers 22, heißt es, dass die Früchte des Geistes Liebe, Freude, Sanftmut, Langmut, Keuschheit sind.
1: Despite his meager upbringing, Ken was always generous with his time, his money, love, and talents, and his leadership.
0: Und Ken war immer sehr großzügig mit seinen

0: Zeit, mit seinen Talenten, mit seinem Besitz, mit seinen Fähigkeiten.
1: To know Ken was to love him.
0: Ken zu kennen bedeutet, ihn zu lieben.
1: Ken was the son of a Baptist preacher.
0: Ken war der Sohn von einem Baptistenprediger.
1: He spoke openly about corporate values and was openly religious.
0: Er sprach öffentlich über Werte und über Religion.
1: Everyone knows that I have a very strict code of personal conduct that I live by, he once told an interviewer.
0: Jeder wusste von ihm und hat es auch in einem Interview bekundet, dass er nach strengen Prinzipien lebte.
1: This code is based on Christian values.
0: Und diese Prinzipien wurzeln in der Bibel.
1: The company even posted its values on the walls.
0: Und diese Firma hat auch ihre Prinzipien an die Wand geheftet.
1: One of those values was integrity.
0: Und einer dieser Werte war Reinheit.
1: Most people in the world would love to work for a person like Ken.
0: Und viele Menschen weltweit würden sich lieben, für einen Mann wie Ken zu arbeiten.
1: But Ken had other values too.
0: Aber Ken hatte auch andere Werte.
1: He once said, I don't want to just be rich, I want to be world-class rich.
0: Er sagte, ich möchte nicht nur reich sein, ich möchte übermäßig reich sein.
1: And Ken did become quite rich.
0: Und Ken wurde tatsächlich sehr reich.
1: And not only did he have access to corporate jets and other resources of the company.
0: Und er hatte nicht nur Zugang zu Privatjets.
1: But as his empire began to crumble and the shares of his company Enron were at the time that his company Enron began to crumble, he was worth hundreds of millions of dollars.
0: Und zu der Zeit, als Enron ein bisschen in die Brüche ging finanziell, war er trotzdem als Person und was er aufgebaut hatte, viele Millionen Dollar wert.
1: You see, Ken, like me, was living a compartmentalized life.
0: Ihr seht, Ken, so wie ich, hat ein geteiltes Leben geführt.
1: He said he wanted to be one way, but he was living another.
0: Er sagte, dass er nach außen hin möchte, wollte auf diese Art und Weise leben, aber tatsächlich lebt er auf eine andere Art und Weise.
1: I think he wanted to do well by his employees and by his customers.
0: Ich glaube ihm, dass er gute Werte für sich und seine Firma leben wollte.
1: And he probably wanted to do well by his shareholders too.
0: Und er wollte bestimmt auch bei den anderen Mitbesitzern gute Werte einführen.
1: But through greed and other, you know, confusion, he led to the collapse of one of the largest companies in America.
0: Aber durch Geiz und andere Versuchungen wurde eines der größten Unternehmen in Amerika ist zu Brüche gegangen.
1: And I'm reminded of the verse in Jeremiah that we've read before, that the heart is deceitful above all things and beyond cure.
0: Und es erinnert mich an den Vers, den wir zuvor gehört haben, Jeremia 17:9, das Herz ist verführerisch über alle Dinge.
1: And so as we conclude tonight and think about the day ahead, the Sabbath ahead, I want to leave us with some questions to ponder.
0: Wenn wir heute Abend zu einem Schluss kommen und das Wochenende, den Sabbat starten, möchte ich mit ein paar Fragen noch beenden, über die wir nachdenken können für uns.
1: Asking ourselves, where is my life compartmentalized?
0: Wenn wir uns selber fragen, wo ist mein Leben geteilt?
1: And would God say, well done, good and faithful servant?
0: Würde Gott zu mir sagen, gut gemacht, du treuer Arbeiter?
1: God calls us to a life of integrity and to bring him into every activity and situation.
0: Gott ruft uns zu einem Leben der Integrität.
1: And our walk is our of integrity is our ministry.
0: Und er möchte, dass wir all unsere Handlungen mit einbeziehen. Unser Weg und unser Dienst soll rein sein.
1: And your walk in integrity will be the best sermon you will ever preach.
0: Und dein Weg in Integrität ist die beste Predigt, die du jemals halten kannst.
1: Leadership is stewardship.
0: Führerschaft ist Haushalterschaft.
1: And when God is the owner of everything, your life is your ministry.
0: Und wenn Gott der Herr von allem ist, dann ist dein Leben dein Dienst.
1: And I hope that you will become a faithful steward wannabe like me.
0: Und ich hoffe, dass du auch ein treuer Haushalter wirst.
1: Where we can all strive to be the best stewards we can.
0: Und wir alle wollen uns bemühen, zu den besten Haushaltern zu werden.

Schützt euch Engel in der Zeit der Trübsal. Geht hin, mein Volk, in deine Kammer und schließt die Tür hinter dir zu. Verbirg dich einen kleinen Augenblick, bis der Zorn vorübergehe. Am Tag schwerer Prüfung wird Christus sagen: Geh hin, mein Volk, in deine Kammer und schließ die Tür hinter dir zu. Verbirg dich einen kleinen Augenblick, bis der Zorn vorübergehe. Was sind das für Kammern, in denen sie sich verstecken sollen? Es ist der Schutz Christi und der heiligen Engel. Das Volk Gottes befindet sich ja zu diesem Zeitpunkt nicht an einem Ort. Sie sind in verschiedenen Gruppen auf allen Erdteilen verstreut. Ich sah, wie die Heiligen die Städte und Dörfer verließen, sich in Gruppen zusammenschlossen und an den einsamsten Orten wohnten. Engel versorgten sie mit Nahrungsmitteln und mit Wasser, während die Ungerechten an Hunger und Durst litten. Während der Nacht zog eine höchst eindrucksvolle Szene an mir vorüber. Es schien ein großes Chaos zu geben, und Kriegsheere stießen aufeinander. Ein Bote des Herrn stand vor mir und sagte: Rufe deine Familie zusammen. Ich werde euch führen, folgt mir. Er führte mich durch einen dunklen Gang, durch einen Wald und schließlich durch eine Bergschlucht und sagte dann: Hier seid ihr in Sicherheit. Auch andere waren in dieses Versteck geführt worden. Der himmlische Bote sagte: Die Zeit der Trübsal ist wie ein Dieb in der Nacht gekommen, so wie der Herr euch davor gewarnt hat. In der Zeit der Trübsal, kurz vor der Wiederkunft Christi, werden die Gerechten durch den Einsatz himmlischer Engel bewahrt werden. Doch die Übertreter des göttlichen Gesetzes werden nicht beschützt werden. Zu jener Zeit können Engel niemanden bewahren, der eine der göttlichen Vorschriften missachtet. In der Abschlussphase der Weltgeschichte wird der Herr mächtig für alle wirken, die standhaft für das Recht einstehen. Inmitten der Zeit der Trübsal, eine Trübsal, wie es

sie nicht gegeben hat, seit es Menschen gibt. Werden seine Auserwählten festbleiben? Satan mit all seinen Heeren des Bösen kann nicht einmal den Schwächsten unter Gottes Heiligen vernichten. Außerordentlich starke Engel werden sie beschützen. Und Yahweh wird sich um ihretwillen als Gott aller Götter offenbaren, der sehr wohl in der Lage ist, jene für immer zu retten, die ihr Vertrauen auf ihn setzen.

0: I would like to invite you to turn with me to 1 Timothy chapter 4.
1: Ich lade euch ein, dass wir aufschlagen 1. Timotheus Kapitel 4.
0: What I have to share this morning is simple.
1: Was ich euch heute Morgen weitergeben möchte, ist einfach.
0: We're going to do a Bible study.
1: Wir werden ein Bibelstudium machen.
0: And I would like to talk to you about having the assurance of salvation.
1: Und ich möchte mit euch darüber sprechen, was es bedeutet, die Gewissheit der Erlösung zu haben.
0: Do you have the assurance that you are saved?
1: Hast du die Gewissheit, dass du erlöst bist?
0: Is it important to have the assurance that you have salvation?
1: Ist das überhaupt wichtig zu wissen, dass man erlöst ist?
0: I believe that it is.
1: Ich glaube, das ist es.
0: And I believe that we have a reason to have assurance.
1: Und ich glaube auch, dass wir einen Grund haben, diese Gewissheit zu haben. Und ich möchte das gerne mit euch zusammen heute Morgen entwickeln.
0: In John chapter 3 verse 16, you don't have to turn there, you know it by heart.
1: Johannes 3 Vers 16 müsst ihr nicht aufschlagen, das kennt ihr auswendig.
0: God says that God so loved the world.
1: Dort heißt es, Gott hat die Welt so sehr geliebt.
0: Now, which world did God love?
1: Welche Welt hat er geliebt?
0: Is it the Adventist world?
1: Ist das die adventistische Welt?
0: Is it the Christian world?
1: Ist das die christliche Welt?
0: No, it's the whole world.
1: Nein, es ist die ganze Welt.
0: God loves every person in the world.
1: Er liebt jeden Menschen in der Welt.
0: And because God loved every person in the world, he gave his only begotten son.
1: Und weil Gott jeden Menschen in dieser Welt liebt, hat er seinen eingeborenen Sohn gegeben.
0: But we need to realize that he gave his only begotten son to every person in the world.
1: Aber wir müssen wahrnehmen, dass Gott seinen Sohn jedem Menschen in der Welt gegeben hat.
0: Now I had you turn to 1 Timothy chapter 4.
1: Nun, ich hatte euch gebeten, aufzuschlagen, 1. Timotheus 4.
0: And we're going to begin reading with verse 9, and we'll read verse 9 and 10.
1: Und wir lesen die Verse 9 und 10.
0: This is a faithful saying and worthy of all acceptation.
1: Glaubwürdig ist das Wort und aller Annahme wert.
0: For therefore we both labor and suffer reproach, because we trust in the living God, who is the Savior of all men, especially those that believe.
1: Denn dafür arbeiten wir auch und werden geschmäht, weil wir unsere Hoffnung auf den lebendigen Gott gesetzt haben, der ein Retter aller Menschen ist, besonders der Gläubigen.
0: Now isn't that a strange verse?
1: Ist das nicht ein merkwürdiger Vers?
0: God is the Savior of all men, especially those that believe.
1: Gott ist der Retter aller Menschen, besonders derer, die glauben.
0: Now we know that he is the savior of them that believe.
1: Nun wir wissen, dass er der Erlöser derer ist, die glauben.
0: And you and I believe.
1: Und du und ich, wir glauben.
0: We believe in the sacrifice of Jesus Christ.
1: Wir glauben an das Opfer Jesu Christi.
0: Jesus

0: went to the cross and he paid the penalty for all of our sins.
1: Christus ging zum Kreuz und er zahlte die Strafe für alle unsere Sünden.
0: And when we believe, we have salvation.
1: Und wenn wir das glauben, dann haben wir Erlösung.
0: But the verse says he is the savior of all men, especially them that believe.
1: Aber der Vers sagt, er ist der Retter aller Menschen, besonders derer, die glauben.
0: In other words, he is not just the savior of them that believe, he is the savior of all men.
1: Mit anderen Worten, er ist nicht nur der Erlöser derer, die glauben, sondern aller Menschen.
0: Now, this is hard to understand.
1: Nun, das ist schwer zu verstehen.
0: I'll have you turn to another verse.
1: Deswegen schlagen wir einen anderen Vers auf.
0: 1 John chapter 2.
1: 1. Johannes Kapitel 2.
0: And we're looking at verse 2.
1: Und dort Vers 2.
0: And he is the propitiation for our sins. And not for ours only, but for the sins of the whole world.
1: Und ist das Sühnopfer für unsere Sünden, aber nicht nur für die unseren, sondern auch für die der ganzen Welt.
0: So Jesus went to the cross with the sins of the whole world.
1: Jesus ging ans Kreuz mit den Sünden der ganzen Welt.
0: And he paid the penalty for the sins of the whole world.
1: Und zahlte den Preis für die Sünden der ganzen Welt.
0: So he offers to the whole world salvation.
1: So bietet der gesamten Welt Erlösung an.
0: Now Paul expands upon this in Romans chapter 8.
1: In Römer Kapitel 8 führt Paulus dies noch weiter aus.
0: Romans chapter 8 and we're looking at verse 32.
1: Römer 8 und wir schauen uns dort den Vers 31 an.
0: It's a beautiful verse.
1: Ein wunderschöner Vers.
0: And in it there is an amazing promise.
1: Und darin finden wir ein erstaunliches Versprechen.
0: He that spared not his own son, but delivered him up for us all.
1: Im deutschen Vers 32, der sogar seinen eigenen Sohn nicht verschont hat, sondern ihn für uns alle dahingegeben hat.
0: Now I want you to notice that Jesus was delivered for us all.
1: Und ich möchte, dass wir hier diese Formulierung beachten, für uns alle dahingegeben.
0: He wasn't delivered for Christians, he was delivered for everyone in the world.
1: Er wurde nicht für Christen dahingegeben, er wurde für jeden in der Welt dahingegeben.
0: Now notice what it says.
1: Und jetzt seht, wie es weiter heißt.
0: How shall he not with him also freely give us all things?
1: Wie sollte uns mit ihm nicht auch alles schenken?
0: If we believe this promise,
1: wenn wir diese Verheißung glauben,
0: what would we have?
1: Was hätten wir dann?
0: Well, we would have all things.
1: Wir hätten alle Dinge.
0: Because Jesus went to the cross and he paid the penalty for our sins.
1: Denn Christus ging ans Kreuz und zahlte den Preis für unsere Sünden.
0: And he turned around and he gave us all things.
1: Und drehte sich und gab uns alle Dinge.
0: Do you have all things?
1: Hast du alle Dinge?
0: Yes.
1: Ja.
0: Do you know that you have all things?
1: Weißt du, dass du alle Dinge hast?
0: Ah, this is the problem.
1: Das ist das Problem.
0: We don't know.
1: Wir wissen es nicht.
0: And we don't believe.
1: Und wir glauben.
0: But it is true.
1: Aber es ist wahr.
0: You know, I used to worry because I was not a millionaire.
1: Ich habe mir Sorgen gemacht, wisst ihr, weil ich kein Millionär war.
0: I would like to be a millionaire.
1: Ich würde gerne Millionär sein.
0: And I see some people, some of my friends, they have millions of dollars.
1: Und ich sehe Leute, einige meiner Freunde, die haben Millionen von
0: And
1: Dollars.
0: Why should they have so much money and I have so little money?
1: Und warum sollten sie so viel Geld haben und ich so wenig?
0: Ah, but I do not worry about this anymore.
1: Aber ich mache mir darüber keine Sorgen mehr.
0: It is true that God has given them money.
1: Es stimmt, Gott hat ihnen Geld gegeben.
0: And the money is in their pockets.
1: Und das Geld ist in ihren Taschen.
0: Yes, and God has put it in trust for them.
1: Und Gott hat es ihnen anvertraut.
0: But it is also true that I have all things.
1: Aber es stimmt auch, dass ich alle Dinge habe.
0: If I believe.
1: Wenn ich's glaube.
0: My God shall supply all my needs.
1: Mein Gott wird alle meine Bedürfnisse erfüllen.
0: Philippians chapter 4 verse 19.
1: Philipper 4 Vers 19.
0: Is this true?
1: Ist das Wahrheit?
0: Then why do I need to have $1 million in my pocket?
1: Warum muss ich dann eine Million Dollar in meinen Taschen haben?
0: I have it.
1: Ich habe sie nicht.
0: I have it in Jesus.
1: Oh, ich habe es. Ich habe es
0: And
1: in
0: Jesus.
1: Jesus
0: has given to everyone in the world all things.
1: Und Jesus hat alle Menschen in der gesamten Welt.
0: And there is no reason to do without anything if you have need of it.
1: Say that again.
0: There is no reason

0: reason to do without.
1: Also Jesus hat allen Menschen alles gegeben und es gibt keinen Grund, es nicht zu haben.
0: If you have a need,
1: wenn du ein Bedürfnis hast,
0: God says, I will supply all your needs.
1: Denn Gott sagt, ich werde alle eure Bedürfnisse erfüllen.
0: And I could tell you many, many stories.
1: Und ich könnte euch viele Geschichten erzählen,
0: how that God has supplied for my needs.
1: Wie Gott meine Bedürfnisse erfüllt hat.
0: I have been working for the Lord in self-supporting work.
1: Ich habe für den Herrn in selbstunterhaltender Arbeit gearbeitet.
0: Before I went to self-supporting work, I was working underground in the mines.
1: Bevor ich in selbstunterhaltende Arbeit kam, habe ich in Minen unter Tage gearbeitet.
0: 40 years ago, I was making $100 a day working in the mines.
1: Vor 40 Jahren habe ich am Tag $100 verdient, indem ich in einem Bergwerk gearbeitet habe.
0: Today, I suppose that is not so much. I don't know.
1: Heute denke ich, ist das nicht mehr viel Geld.
0: But when I went to work for Jesus,
1: aber als ich für Jesus anfing zu arbeiten,
0: I was given a stipend $20 a month.
1: Bekam ich als Stipendium, als Lohn $20 im Monat.
0: Is there a difference between $100 a day and $20 a month?
1: Ist da ein Unterschied zwischen $100 am Tag und $20 im Monat?
0: Why, it does not even make sense.
1: Das macht ja gar keinen Sinn.
0: But I have never lacked anything.
1: Aber mir hat nie irgendetwas gefehlt.
0: For 40 years I have been working for nothing.
1: 40 Jahre lang habe ich für nichts gearbeitet.
0: Now I am not very fat.
1: Nun, ich bin nicht besonders dick.
0: But a millionaire cannot eat more than I can eat.
1: Aber ein Millionär kann nicht mehr essen, als ich essen kann.
0: And I don't have designer clothes.
1: Und ich habe keine Designerkleidung.
0: But I am not naked.
1: Aber ich bin auch nicht nackt.
0: And I drive a good car.
1: Und ich habe ein gutes Auto.
0: And I have a house with a roof over my head.
1: Und ich habe ein Haus mit einem Dach über meinem Kopf.
0: And I travel. I have traveled to 35 countries.
1: Und ich reise. Ich bin über 35 Länder bereits gereist.
0: And I get to do what I like to do.
1: Und ich kann das tun, was ich gerne tue.
0: And that is to preach the gospel of Jesus Christ.
1: Nämlich das Evangelium von Jesus Christus zu predigen.
0: So who is richer?
1: Wer ist also reicher?
0: The millionaire or me?
1: Der Millionär oder ich?
0: Yeah, but we both have all things.
1: Wir beide haben alle Dinge.
0: It is true.
1: Es ist wahr.
0: And all things includes eternal life.
1: Und alle Dinge schließen ewiges Leben mit ein.
0: I would like to see that for you to see that in 1 John chapter 5.
1: Ich möchte, dass ihr es erkennt in 1. Johannes Kapitel 5.
0: 1 John chapter 5.
1: 1. Johannes Kapitel 5.
0: And we're looking at verse 11.
1: Und wir schauen uns dort in Vers 11 an.
0: This is the record.
1: Das ist der Bericht.
0: That God has given to us eternal life.
1: In dem es heißt, dass Gott uns ewiges Leben gegeben hat.
0: And this life is in his son.
1: Und dieses Leben ist in seinem Sohn.
0: You remember, God so loved the world, he gave his son.
1: Ihr erinnert euch, so sehr hat Gott die Welt geliebt, dass er seinen Sohn gab.
0: And in his son is eternal life.
1: Und in seinem Sohn haben wir ewiges Leben.
0: Do you have the son?
1: Hast du den Sohn?
0: And God gave his son to the whole world.
1: Und Gott gab seinen Sohn der ganzen Welt.
0: So with his son he has given to the whole world eternal life.
1: Mit seinem Sohn hat er der ganzen Welt ewiges Leben gegeben.
0: Now it is true.
1: Nun, es ist wahr.
0: Not everyone will be saved.
1: Nicht jeder wird gerettet werden.
0: But it is not because God has not given the gift.
1: Aber es ist nicht deshalb, dass Gott, weil Gott nicht das Geschenk gegeben hätte.
0: The gift is given.
1: Das Geschenk ist gegeben.
0: But you know, a gift can be received or it can be refused.
1: Aber ihr wisst, ein Geschenk kann angenommen werden oder zurückgewiesen werden.
0: And there are many people in the world who refuse Christianity.
1: Und da sind viele Menschen in der Welt, die lehnen Christentum ab.
0: Don't talk to me about Christian, about religion.
1: Von Christus, von Religion will ich nichts hören.
0: I don't want to hear it.
1: Ich will es nicht hören.
0: All the problems in the world are on account of religion.
1: All die Probleme in der Welt sind die Folge von Christentum,
0: it is not true.
1: Von Religion.
0: There is true religion.
1: Es stimmt nicht. Es gibt nämlich wahre Religion.
0: God so loved the world.
1: So sehr hat Gott die Welt geliebt.
0: He gave his only begotten son.
1: Er gab seinen einzigen Sohn.
0: And in his son is eternal life.
1: Und in seinem Sohn ist ewiges Leben.
0: If you look at verse 12,
1: wenn wir Vers 12 anschauen,
0: it says, he that has the Son has life, and he that has not the Son of God has not life.
1: Wer den Sohn hat, hat das Leben. Wer den Sohn Gottes nicht hat, der hat das Leben nicht. Hmm.
0: In the late 1980s,

0: He's in early 1990s.
1: In den späten 80er und frühen 90er Jahren des letzten Jahrhunderts.
0: A survey was conducted among young Seventh-day Adventists.
1: Wurde eine Umfrage gemacht unter jungen Siebenten-Tags-Adventisten.
0: And the great majority said.
1: Und die große Mehrheit sagte,
0: that they had no assurance of salvation.
1: Dass sie keine Erlösungsgewissheit hatten.
0: So the people who took the survey.
1: Die Menschen, die diese Umfrage durchgeführt
0: wanted
1: hatten,
0: wanted to know why young Seventh-day Adventists have no assurance of salvation.
1: Warum haben junge Siebenten-Tags-Adventisten keine Erlösungsgewissheit?
0: So they went back to these young people.
1: So gingen sie zurück zu diesen jungen Menschen.
0: And they asked why.
1: Und sie fragten warum.
0: And the young people said.
1: Und die jungen Menschen sagten,
0: it is because our behavior does not measure up to God's requirements.
1: Weil unser Verhalten nicht Gottes Maßstäben entspricht.
0: But where did the young people get the idea that our assurance is based on our behavior?
1: Aber woher kam diese Vorstellung bei den jungen Menschen, dass unsere Erlösungsgewissheit abhängt von unserem Verhalten?
0: Do you know where?
1: Wisst ihr woher?
0: Why? The young people are a product of their home, of their school and of their church.
1: Nun, die jungen Menschen sind ein Produkt von ihrem Zuhause, ihrer Gemeinde.
0: Church.
1: Ein Wort, was ist
0: home hier? And parents.
1: Und natürlich ihrer Eltern.
0: And school, yeah.
1: Und Schule, ja.
0: Is it true?
1: Ist das nicht so?
0: Do you know that we are failing our young people?
1: Wisst ihr, dass wir an unseren jungen Menschen versagen?
0: There is no reason to believe that our assurance is found in our behavior.
1: Es gibt keinen Grund zu glauben, dass unsere Erlösungsgewissheit sich gründet auf unser Verhalten.
0: And I can prove it.
1: Und ich kann euch das beweisen.
0: I can show you.
1: Ich kann euch das zeigen.
0: And I can show you from the Bible.
1: Ich kann euch das aus der Bibel zeigen.
0: Turn with me to Isaiah chapter 64.
1: Schlagen wir auf Jesaja 64.
0: This is a verse that everyone knows.
1: Das ist ein Vers, den jeder kennt.
0: Isaiah 64, we're looking at verse 6.
1: Vers 6, Jesaja 64, Vers 6.
0: This is talking about everyone in the world.
1: Das spricht über alle Menschen in der Welt.
0: This is talking about Seventh-day Adventists.
1: Das spricht über Siebenten-Tags-Adventisten.
0: Verse 6.
1: Vers 6.
0: We are all as an unclean thing. And all our righteousnesses are as filthy rags.
1: Mm-hmm. Im Deutschen ist das Vers 5. Wir sind ja allesamt geworden wie Unreine und alle unsere Gerechtigkeit wie ein beflecktes Kleid.
0: Is it true?
1: Ist das wahr?
0: Yes, that's what it says.
1: Ja, es ist wahr. Uh-huh. Das ist das, was es hier meint.
0: Now, if we are all unclean,
1: wenn wir alle unrein sind,
0: if our best actions, if our best behavior is filthy,
1: wenn unser bestes Verhalten unrein ist,
0: then what is the point of looking there for assurance?
1: Was für einen Grund hätte man dann dort nach Gewissheit zu suchen?
0: All we can possibly find there is discouragement.
1: Alles, was wir dort nur finden können, ist Entmutigung.
0: We are told over and over and over again not to look to ourselves.
1: Uns wird immer und immer und immer wieder gesagt, nicht auf uns selber zu schauen.
0: Because we will not find anything good there.
1: Weil in uns selber finden wir nichts Gutes.
0: The closer we come to Jesus, the more faulty we will appear in our own eyes.
1: Je näher wir Jesus kommen, desto sündiger erscheinen wir in unseren eigenen Augen.
0: Steps to Christ, page 64.
1: Schritte zu Jesus, Seite 64 im Englischen.
0: So you cannot possibly find assurance in looking to your own behavior because it is filthy rags.
1: Also es gibt keine Möglichkeit, dass du Sicherheit findest in deinem eigenen Verhalten, denn es ist wie schmutzige Kleider.
0: If we must have assurance of salvation,
1: wenn wir Gewissheit haben können über die Erlösung,
0: we must find it somewhere else.
1: Dann müssen wir sie irgendwo anders finden.
0: True?
1: Ist es nicht so?
0: Now I want to read something from the Spirit of Prophecy.
1: Nun, ich möchte etwas lesen aus dem Geist der Weissagung.
0: And I must read slowly.
1: Und ich muss es langsam lesen.
0: Because my interpreter, it will be difficult.
1: Weil mein Dolmetscher da sonst Schwierigkeiten hat.
0: Watch what it says.
1: Hört zu, was es sagt.
0: The religious services.
1: Die religiösen Gottesdienste.
0: Is this a good thing?
1: Ist das etwas Gutes?
0: Oh yes, it is a good thing. The prayers

0: die Gebete,
1: the praise,
0: der Lobpreis,
1: the penitent confession of sin,
0: das Sündenbekenntnis,
1: ascend from true believers,
0: steigen auf von wahren Gläubigen,
1: as incense from the sanctuary or to the sanctuary,
0: wie ein Weihrauch zum Heiligtum.
1: So do you see the picture?
0: Seht ihr das Bild?
1: Good things,
0: gute Dinge,
1: prayer and confession and praise and religious services,
0: Gebet und Bekenntnis und Lobpreis und religiöse Gottesdienste.
1: And they all come from true believers.
0: Und sie kommen alle von wahren Anbetern.
1: They are coming from you.
0: Sie kommen von euch.
1: True believers.
0: Wahre Gläubige.
1: And they ascend to the sanctuary above.
0: Und sie steigen auf zum Heiligtum im Himmel.
1: But the next word is but.
0: Aber das nächste Wort sagt aber.
1: Do you know what a but is?
0: Wisst ihr, was das Wort aber bedeutet?
1: But is a conjunction between a negative and a positive.
0: Aber ist eine Verbindung zwischen einem negativen und einem positiven.
1: If I say you have a pretty face, but,
0: wenn ich sage, du hast ein schönes Gesicht, aber,
1: then you know you are in trouble.
0: Dann weißt du, dass du jetzt in Schwierigkeiten kommst.
1: If I say you have a dirty face, but,
0: wenn ich sage, du hast ein schmutziges Gesicht,
1: well, there is something okay somewhere.
0: Aber dann ist da etwas bei dir, was in Ordnung ist.
1: And so here we find good things ascending to God through, by, from true believers.
0: Und hier haben wir gute Dinge, die zu Gott aufsteigen von wahren Gläubigen.
1: But,
0: aber,
1: but what?
0: Aber was?
1: Watch.
0: Schaut her.
1: Passing through the corrupt channels of humanity.
0: Okay.
1: That's not in the Bible. It's in the spirit of
0: prophecy. Oh, sorry, I'm sorry.
1: But passing through the corrupt channels of humanity.
0: Aber sie kommen, sie dringen durch die verdorbenen Kanäle der Menschheit.
1: They are so defiled.
0: Sie sind so schmutzig.
1: That unless purified by blood,
0: dass wenn sie nicht gereinigt würden durch Blut,
1: they can never be of any value with God.
0: Dann hätten sie niemals irgendeinen Wert für Gott.
1: Everything that I do,
0: alles was ich tue,
1: everything that I think,
0: alles was ich denke,
1: everything that I say,
0: alles was ich sage,
1: because it comes through this corrupt channel,
0: weil es durch diesen verdorbenen Kanal kommt,
1: is defiled,
0: ist verunreinigt.
1: And except for the blood of the atoning sacrifice of Jesus,
0: und wenn es nicht das Blut des wenn es nicht das Blut des versöhnenden Opfers Jesu gäbe,
1: it is of no value with God.
0: Dann hätte es keinen Wert für Gott.
1: Do you see it?
0: Könnt ihr das erkennen?
1: We cannot find assurance of salvation in anything that is in us.
0: Wir können keine Gewissheit der Lösung finden in irgendetwas, was in uns ist.
1: So where do we find assurance?
0: Wo finden wir also diese Gewissheit?
1: Well, turn with me to 1 Corinthians chapter 3.
0: Schlagt mit mir auf 1. Korinther Kapitel 3.
1: 1 Corinthians chapter 3, we're looking at verse 11.
0: 1. Korinther Kapitel 3, Vers 11.
1: We're talking about the foundation of salvation here.
0: Wir sprechen über die Grundlage der Erlösung.
1: Other foundation can no man lay than that is laid, which is Christ Jesus.
0: Denn einen anderen Grund kann niemand legen, außer dem, der gelegt ist, welcher ist Jesus Christus.
1: Then it talks about building on this foundation.
0: Und dann spricht es darüber, auf dieser Grundlage aufzubauen.
1: And this is good works.
0: Und das sind gute Werke.
1: Ah, friends, I am not trying to tell you that there should be no good works.
0: Freunde, ich versuche euch nicht zu sagen, dass es keine guten Werke haben sollte.
1: Ah, we are born again to have good works.
0: Wir sind wiedergeboren, um gute Werke zu haben.
1: But our assurance is not on good works because our good works are defiled.
0: Aber unsere Gewissheit liegt nicht in guten Werken, weil die guten Werke verunreinigt sind.
1: What is it that you can do so perfectly?
0: Was kannst du so perfekt tun,
1: that you do it as well as God can do it?
0: Dass du es so gut tust, wie Gott es tun würde.
1: Nothing.
0: Nichts.
1: Everything we do is imperfect.
0: Alles, was wir tun, hat Fehler.
1: God wants us to have good works.
0: Gott möchte, dass wir gute Werke haben.
1: Because he needs a witness in this world.
0: Weil er einen Zeugen braucht in dieser Welt.
1: But this is not the foundation of our salvation.
0: Aber das ist nicht die Grundlage unserer Erlösung.
1: And we have no right to put any assurance in our behavior.
0: Und wir haben kein Recht, irgendeine Zuversicht zu finden in unserem Verhalten.
1: Our assurance is

0: is based on the birth and the life and the death and the resurrection of Jesus Christ.
1: Unsere Gewissheit liegt in der Geburt, im Leben, im Tod und in der Auferstehung Jesu Christi.
0: Jesus was born with our humanity.
1: Jesus wurde geboren mit unserer Menschlichkeit.
0: He lived a perfect life from the day he was born till the day he died.
1: Und er lebte ein vollkommenes Leben vom Tag seiner Geburt bis zum Tag, an dem er starb.
0: He died my atoning death.
1: Er starb meinen versöhnenden Tod.
0: And he was resurrected from the second death.
1: Und er wurde auferweckt aus dem zweiten Tod.
0: And by this,
1: und dadurch,
0: he gives me salvation.
1: Gibt er mir Erlösung.
0: And when I have salvation,
1: und wenn ich Erlösung habe,
0: when I understand the gift,
1: wenn ich diese Gabe verstehe,
0: when I see what God has done,
1: wenn ich sehe, was Gott getan hat,
0: all this gratitude comes up in my heart.
1: Dann kommt diese Dankbarkeit auf in meinem Herzen.
0: And I want to please God.
1: Und ich möchte Gott Freude machen.
0: So I do good works.
1: Und so tue ich gute Werke.
0: Does that make sense?
1: Macht das Sinn?
0: Turn with me to Romans chapter 5.
1: Schlag mit mir auf Römer Kapitel 5.
0: And we're going to look at verse 18.
1: Und wir lesen dort den Vers 18.
0: Romans 5, verse 18.
1: Römer 5, Vers 18.
0: Therefore, by the offense of one, judgment came upon all men to condemnation.
1: Also, wie nun durch die Übertretung des einen die Verurteilung für alle Menschen kam, so kommt auch durch die Gerechtigkeit des einen für alle Menschen die Rechtfertigung für alle Menschen.
0: The one that is spoken of here is Adam.
1: Entschuldigung, die Rechtfertigung, die Leben gibt. Hier geht es um Adam.
0: In Adam, all are made sinners, all are condemned, and all die.
1: In Adam werden alle zu Sündern, alle sind verdammt und alle müssen sterben.
0: And because we are the children of Adam,
1: und weil wir die Kinder Adams sind,
0: we have sinned.
1: Haben wir Sünde.
0: We are condemned.
1: Wir sind verdammt.
0: And we must die the second death.
1: Und wir müssen den zweiten Tod sterben.
0: We are hopelessly, helplessly lost.
1: Wir sind hoffnungslos, hilflos verloren.
0: But notice what the rest of the verse says.
1: Aber schaut jetzt, was der Rest des
0: Verses sagt. The next two words, at least in the English Bible, is even so.
1: Die nächsten beiden Wörter, wenigstens in der englischen Bibel, sagen even so.
0: Even so. By the same measure.
1: Im gleichen Maße.
0: Uh-huh. Look at the rest of the verse.
1: Schauen wir uns den Rest des Verses an.
0: By the righteousness of one, Jesus, the free gift came upon all men to justification of life.
1: Okay, so kommt auch durch die Gerechtigkeit des einen für alle Menschen die Rechtfertigung, die Leben gibt.
0: By one man we are made sinners.
1: Also durch einen Mann sind wir Sünder geworden.
0: By another man we are made righteous.
1: Und durch einen anderen Mann sind wir gerecht geworden.
0: By one man we are condemned.
1: Durch einen Mann sind wir verdammt worden.
0: By Jesus we are justified.
1: Und durch Jesus sind wir gerechtfertigt.
0: By one man we are condemned to death.
1: Durch den einen Mann sind wir zum Tode verurteilt.
0: By Jesus,
1: durch Jesus,
0: the free gift of eternal life comes to all men.
1: Kommt die freie Gabe des ewigen Lebens zu allen Menschen.
0: Is that true?
1: Ist das wahr?
0: Yes. Let me read it to you from the Spirit of Prophecy.
1: Lasst mich das vorlesen aus dem Geist der Weissagung.
0: Jesus took in his grasp the world over which Satan claimed to preside.
1: Jesus
0: Let me put it this way. Jesus took the world in his arms.
1: Ja, Jesus hat die Welt in seine Arme geschlossen, über die Satan residieren wollte.
0: And by giving his life,
1: und indem er sein Leben gab,
0: he restored the whole race of men to favor with God.
1: Hat er die gesamte Menschheit wiederhergestellt in die Gunst Gottes.
0: The whole race of men.
1: Die ganze Menschheit.
0: Because Jesus went to the cross and paid the penalty for every sin that was ever committed.
1: Denn Jesus ging ans Kreuz und zahlte den Preis für jede Sünde, die je begangen.
0: So he turns around and he gives to every man salvation.
1: Und so dreht er sich um und gibt jedem Menschen Erlösung.
0: In my mind.
1: In meinem Geiste.
0: That says that every person should have assurance of salvation.
1: sagt mir das, dass jeder Mensch die Gewissheit der Erlösung haben sollte.
0: The only reason that people do not have assurance,

0: Der einzige Grund, dass Menschen die Gewissheit nicht
1: haben, is because they have not heard the gospel.
0: Ist, weil sie das Evangelium nicht gehört
1: haben. Is because that they don't want to hear the gospel.
0: Weil sie das Evangelium nicht hören wollen.
1: Is because when they hear the gospel, they reject the gospel.
0: Weil sie, als sie das Evangelium hörten, es abgelehnt haben.
1: And it is because they want to put assurance in their own behavior.
0: Und es ist, weil sie die Gewissheit in ihrem

0: Jesus ging ans Kreuz und zahlte die Strafe für meine Sünden.
1: Now, this is an amazing, amazing provision.
0: Das ist ein erstaunliches Angebot, eine erstaunliche Fürsorge Gottes.
1: But friends, this is more than a provision.
0: Aber das ist mehr als ein Angebot.
1: You know, when we think of a provision,
0: how could we translate provision correctly?
1: Mm-hmm. Okay, let me explain it.
0: Yeah.
1: In the old days.
0: Also in den alten Tagen.
1: Now I know you are all too young.
0: Nun, ich weiß, ihr seid alle zu jung dafür.
1: But in the old days.
0: Aber in den alten Tagen.
1: People would work all summer long.
0: Arbeiteten die Menschen den ganzen Sommer lang.
1: To can fruit and to freeze vegetables and to prepare for the winter.
0: Um dann die Früchte einzumachen und Gemüse einzufrieren, um vorzusorgen für den Winter.
1: So they were making provision for the winter.
0: Sie trafen also Vorkehrungen, Vorräte für den Winter.
1: So I come from Canada.
0: Ich komme aus Kanada.
1: The snow is this deep.
0: Der Schnee ist so tief.
1: In the winter you cannot grow food.
0: Im Winter kann man keine Früchte wachsen lassen.
1: So you have to prepare for the winter.
0: So muss man für den Winter vorsorgen.
1: And I suppose it used to be this way in Germany, no?
0: Und ich nehme an, so war es auch in Deutschland.
1: Ah, today we go to the grocery store and we buy what we want.
0: Heute gehen wir in den Supermarkt und kaufen, was wir brauchen.
1: But it was not always this way.
0: Aber so war es nicht immer.
1: We would provide for the winter.
0: Wir sorgen vor für den Winter.
1: And Jesus has provided for our salvation.
0: Und Christus hat vorgesorgt für unsere Erlösung.
1: But he has done more than provide.
0: Aber er hat mehr als vorgesorgt.
1: He has given you salvation.
0: Er hat dir Erlösung gegeben.
1: And I can prove that you have it.
0: Und ich kann beweisen, dass du sie hast.
1: Turn with me to let me see where I am here. Turn with me to Genesis chapter 2.
0: Schlag mit mir auf 2. Mose 2.
1: Genesis chapter 2.
0: 2. Mose 2.
1: And we're looking at verse 17.
0: Vers 17.
1: Adam and Eve are in the garden.
0: Adam und Eva sind im Garten.
1: Beautiful garden.
0: Ein wunderschöner Garten.
1: But God says, you must be able to prove that you love me.
0: Aber Gott sagt, ihr müsst in der Lage sein zu beweisen, dass ihr mich liebt.
1: So God says, I will give you a very small test.
0: Und so sagt Gott, ich gebe euch einen ganz kleinen Test.
1: And so God chose a tree.
0: Gott zeigt ihnen einen Baum.
1: And he said, don't eat from this tree.
0: Und er sagt, esst nicht von diesem Baum.
1: We're looking at verse 17.
0: Vers 17.
1: But of the tree of the knowledge of good and evil, thou shalt not eat of it, for in the day that you eat thereof, thou shalt surely die. Chapter 2, verse 17.
0: Sorry, I mixed it up. Uh-huh. 1. Mose 2, Vers 17. Aber von dem Baum der Erkenntnis des Guten und des Bösen sollst du nicht essen, denn an dem Tag, da du davon issest, musst du gewisslich sterben.
1: So did God mean what he said?
0: Meinte Gott, was er sagte?
1: Did God say what he meant to say?
0: Sagte Gott, was er sagen wollte?
1: In the day that they eat from that fruit, they should die.
0: An dem Tag, an dem sie von der Frucht essen würden, müssten sie sterben.
1: Did Adam and Eve eat from this fruit?
0: Haben Adam und Eva von der Frucht gegessen?
1: Yes.
0: Ja.
1: Did they die that day?
0: Sind sie an diesem Tag gestorben?
1: There are three answers to this question.
0: Da gibt es drei Antworten auf diese Frage.
1: Someone will say they began to die that day.
0: Der erste sagt, ja, sie fingen an dem Tag zu sterben.
1: And we know that it is true because Adam lived to be 930 years.
0: Und wir wissen, das ist so, denn Adam lebte 930 Jahre.
1: Someone else will say, yes, yes, but they died spiritually that day.
0: Jemand anderes sagt, ja, es ist so, die starben nämlich geistlich an diesem Tag.
1: This is true also.
0: Und das ist auch richtig.
1: The Bible says we are dead in sin and trespasses.
0: Die Bibel sagt, wir sind tot in Übertretungen und Sünden.
1: The Bible says we must pass from death to life.
0: Die Bibel sagt, wir müssen vom Tod zum Leben hindurchdringen.
1: Ah, but it is also true.
0: Aber es ist auch wahr.
1: That they did not die that day.
0: Dass sie an diesem Tag nicht gestorben sind.
1: When God said that they should die that day.
0: Wenn, als Gott sagte, dass sie an diesem Tag sterben sollten.
1: He meant that he would send them back where he got them.
0: Meinte er, dass er sie zurücksenden würde, woher er sie bekommen hatte.
1: And he got them from nowhere.
0: Und er bekam sie aus dem Nichts.
1: And

0: When we die, this is where we go.
1: Und das ist das, wo wir hingehen, wenn wir sterben. Mm-hmm.
0: So now, did God lie?
1: Hat Gott also gelogen?
0: When he said, you will die that day?
1: Als er sagte, ihr werdet an diesem Tage sterben?
0: Did he not mean what he said?
1: Hat er nicht gemeint, was er gesagt hat?
0: Oh yes, he meant it.
1: Ja, er hat es gemeint.
0: Go to Revelation chapter 13.
1: Offenbarung Kapitel 13.
0: Now this is a strange place to find this verse.
1: Nun, das ist ein ungewöhnlicher Ort, diesen Vers zu finden.
0: In Revelation 13 we find the beast.
1: In Offenbarung 13 finden wir das Tier.
0: We find an image to the beast.
1: Wir finden das Bild des Tieres.
0: We find the number of his name.
1: Wir finden die Zahl seines Namens.
0: We find 666.
1: Wir finden die 666.
0: All these strange symbols.
1: All diese merkwürdigen Symbole.
0: And in the middle of this in verse 8.
1: Und in der Mitte davon in Vers 8.
0: Watch what we find.
1: Schaut, was wir dort finden.
0: And all that dwell upon the earth shall worship him, the beast, whose names are not written in the book of life of the Lamb slain from the foundation of the world.
1: Und alle, die auf der Erde wohnen, werden es anbeten, deren Namen nicht geschrieben stehen im Buch des Lebens des Lammes, das geschlachtet worden ist von Grundlage der Welt an.
0: When was Jesus slain?
1: Wann wurde Christus geschlachtet?
0: Oh, 2000 years ago. No, no.
1: 2000 Jahre zurück? Nein.
0: No, no. 2000 years ago Jesus died on the cross.
1: Vor 2000 Jahren starb Christus am Kreuz.
0: But the pain he suffered on the cross did not start 2000 years ago.
1: Aber den Schmerz, den er am Kreuz erlitt, begann nicht 2000 Jahre zurück.
0: It started with the very inception of sin.
1: Es begann mit dem Anfang der Sünde.
0: And as soon as there was sin,
1: und sobald da Sünde war,
0: there was a savior.
1: War dort ein Erlöser.
0: As soon as Adam ate from that fruit,
1: sobald Adam von dieser Frucht gegessen hatte,
0: the blow was coming from heaven.
1: Kam
0: the blow of death was coming from heaven.
1: Kam der Hauch des Todes vom Himmel.
0: But Jesus stood between Adam and the blow that was coming, took the blow upon himself, became the lamb slain from the foundation of the world.
1: Aber Jesus stand zwischen Adam und diesem Hauch des Todes und nahm ihn auf sich.
0: Now I have an important question to ask you.
1: Und jetzt eine Frage an euch.
0: Where would you be today? Where would we be today if Adam had died that day?
1: Wo wären wir heute, wenn Adam an diesem Tag gestorben wäre? An
0: jenem
1: Tag.
0: We wouldn't be here.
1: Nun, wir wären nicht hier.
0: Do you know that the only reason you have life is because of the cross of Calvary?
1: Wisst ihr, dass der einzige Grund dafür, dass ihr Leben habt, ist das Kreuz auf Golgatha?
0: If there had been no cross, there had been no life.
1: Wenn es da kein Kreuz gegeben hätte, dann würde es kein Leben geben.
0: Do you see?
1: Seht ihr das?
0: That Jesus did not only make a provision for us to have eternal life.
1: Gott hat nicht nur dafür gesorgt, dass wir ewiges Leben haben.
0: When he went to the cross,
1: als er ans Kreuz ging,
0: he did not only give us eternal life.
1: Hat er uns nicht nur ewiges Leben
0: gegeben. He gave us the life we have today.
1: Er gab uns das Leben, was wir heute haben.
0: You would have no life if there was no cross.
1: Ihr hättet kein Leben, wenn es kein Kreuz gäbe.
0: And it goes deeper than this.
1: Und es geht sogar noch tiefer als das.
0: We are told that every loaf of bread is stamped with the cross of Calvary.
1: Uns wird gesagt, dass jederlei Brot gestempelt ist mit dem Kreuz Golgatha.
0: Every drink of water is stamped with the cross of Calvary.
1: Jedes Glas Wasser hat den Stempel
0: Golgatha. Every ray of sunshine is stamped with the cross of Calvary.
1: Jeder Sonnenstrahl ist gestempelt mit dem
0: When Adam and Eve sinned,
1: Kreuz Golgatha, als Adam und Eva
0: sündigten, they forfeited every blessing.
1: They what?
0: They refused every blessing.
1: Haben sie all diese Segnungen verweigert?
0: But Jesus went to the cross.
1: Aber Christus ging ans Kreuz.
0: And he gave them every blessing.
1: Und gab ihnen alle Segnungen.
0: Did you breathe today?
1: Habt ihr heute geatmet?
0: Are you breathing?
1: Seid ihr am Atmen?
0: Uh-huh. Did you eat breakfast today?
1: Habt ihr Frühstück gehabt?
0: Was it good?
1: War das gut?
0: Uh-huh. Do you enjoy other things in this world?
1: Habt ihr Freude an anderen Dingen in dieser Welt?
0: You husbands who have beautiful wives.
1: Ihr Ehemänner, die ihr schöne Frauen habt.
0: Yeah, you families who have beautiful children.
1: Ihr Familien, die ihr wunderbare Kinder habt.
0: I have 12 grandchildren.
1: Ich habe 12 Enkelkinder.
0: They are wonderful.
1: Sie sind wunderbar.
0: Uh-huh. I would have none of it.
1: Ich hätte keines von ihnen.
0: If it wasn't for the cross of Calvary.
1: Wenn

0: es nicht das Kreuz gebe auf Golgatha.
1: Now, if I have one gift from God,
0: nun, wenn ich eine Gabe habe von Gott,
1: then is it not reasonable to believe that I have every gift from God?
0: Wäre es dann nicht logisch zu glauben, dass ich dann auch alle Gaben von Gott habe?
1: With his son, he has freely given me all things.
0: Mit seinem Sohn hat er uns frei gegeben alle Dinge.
1: Life and breath and food and clothing and wife and children and grandchildren and joy.
0: Liebe und Kleidung und Nahrung und Kinder und Enkelkinder und Liebe und Freude.
1: And in the Son we have eternal life.
0: Und im Sohn haben wir ewiges Leben.
1: Is it true?
0: Ist das so?
1: Yes.
0: Ja.
1: And if you enjoy anything today,
0: und wenn du an irgendetwas Freude hast heute,
1: it is a down payment on more things tomorrow.
0: Dann ist das eine Vorauszahlung auf noch mehr Dinge, die morgen kommen.
1: Including eternal life.
0: Das ewige Leben eingeschlossen.
1: And another point.
0: Und ein weiterer Punkt.
1: God has given you all of this.
0: Gott hat dir all diese Dinge gegeben.
1: Before you were born.
0: Bevor du geboren wurdest.
1: Before you were born again.
0: Bevor du wiedergeboren wurdest.
1: The Bible says, while we were yet ungodly.
0: Die Bibel sagt, während wir noch Sünder waren,
1: while we were yet sinners,
0: während wir noch ohne Gott waren,
1: while we were yet enemies,
0: während wir noch Feinde waren,
1: Christ died.
0: Ist Christus gestorben.
1: Romans chapter 5 verse 6 to 10.
0: Römer Kapitel 5 Verse 6 bis 10.
1: Before you were born,
0: bevor du geboren
1: before
0: wurdest,
1: you were born again,
0: bevor du wiedergeboren
1: Jesus
0: wurdest,
1: went to the cross,
0: ging Christus ans Kreuz,
1: and he worked out your salvation,
0: und hat deine Erlösung erwirkt,
1: and has given it to you and the whole world,
0: und hat es dir gegeben und der ganzen Welt,
1: as a free gift from heaven,
0: als eine freie Gabe vom Himmel.
1: There is no reason why you should have no assurance today.
0: Da ist kein Grund dafür, dass du heute keine Gewissheit haben solltest.
1: Unless you base your assurance on your behavior.
0: Es sei denn, du gründest deine Gewissheit auf dein Verhalten.
1: When you pray,
0: wenn du betest,
1: how do you know you have prayed enough?
0: Woher weißt du, dass du genug gebetet hast?
1: If you read your Bible,
0: wenn du deine Bibel liest,
1: when do you know you have read enough of your Bible?
0: Woher weißt du, dass du genug gelesen hast von deiner Bibel?
1: When you witness for Jesus,
0: wenn du Zeugnis gibst für Jesus.
1: When do you know you have witnessed enough?
0: Wann weißt du, dass du genug Zeugnis gegeben
1: hast?
0: No.
1: We will never feel like we have done enough.
0: Nein, wir werden niemals den Eindruck haben, dass wir genug
1: getan haben.
0: Because
1: we cannot pay for the gift, it is too big.
0: Denn wir können für das Geschenk nicht zahlen, es ist zu groß.
1: Everything that we can do will come short of paying for the gift.
0: Alles, was wir tun, wird immer zu gering sein, um das Geschenk zu bezahlen.
1: But then we're not supposed to pay for a gift.
0: Aber wir sind gar nicht aufgerufen, für das Geschenk zu zahlen.
1: It is a gift.
0: Es ist ein Geschenk.
1: Is this true?
0: Ist das wahr? Hmm.
1: I hope we understand.
0: Ich hoffe, dass wir verstehen.
1: We've got to understand.
0: Wir müssen das verstehen.
1: Because when we understand this,
0: denn wenn wir das verstehen,
1: we will be like the Apostle Paul.
0: Werden wir sein wie der Apostel Paulus.
1: He said, I will glory in nothing but the cross of Calvary.
0: Ich rühme mich nichts, es sei denn des Kreuzes Golgatha.
1: By which I have been crucified to the world.
0: Durch das ich der Welt gekreuzigt bin.
1: And the world is crucified unto me.
0: Und die Welt ist mir gekreuzigt.
1: I don't care about worldly things.
0: Ich bin in Gedanken nicht bei weltlichen Dingen.
1: Because I see the gift of God.
0: Weil ich das Geschenk Gottes sehe.
1: And the world is disgusted with me.
0: Und die Welt lehnt mich ab.
1: Because my life is like the life of Jesus.
0: Denn mein Leben ist wie das Leben Jesu.
1: Now, how can we promote this?
0: Wie können wir das verkünden?
1: How can we strengthen this in our own lives?
0: Wie können wir das in unserem eigenen Leben fördern?
1: Turn with me to Luke chapter 10.
0: Schlagen wir auf Lukas Kapitel 10.
1: We're going to change gears just a little bit.
0: Wir legen einen anderen Gang ein wenig.
1: But I want to show you what you need to do in order to strengthen these thoughts in your mind.
0: Ich möchte euch zeigen, was ihr tun könnt, um diese Gedanken in eurem Geiste zu stärken.
1: We're in Luke chapter 10.
0: Wir sind in Lukas Kapitel 10.
1: We find two sisters there.
0: Dort finden wir zwei Schwestern.
1: These two sisters are very different.
0: Die beiden Schwestern sind sehr unterschiedlich.
1: Yeah, very different.
0: sehr unterschiedlich.
1: One is exemplifying what we should do.
0: Die eine zeigt, was wir tun sollten.
1: The other one is exemplifying what many people in the church actually do.
0: Und die andere zeigt das, was viele Menschen in der Gemeinde eigentlich tun.
1: And we look at verse 38.
0: Und wir schauen uns hier den Vers 38 an.
1: Now it came to pass, as they went, that is Jesus and his disciples, that he entered into a certain village, and a certain woman named Martha received him into her home.
0: Es begab sich aber, als sie weiterreisten, dass er in ein gewisses Dorf kam, und eine Frau namens Martha nahm ihn auf in ihr Haus.
1: Now put yourself in Martha's shoes.
0: Nun versetzt euch in Marthas Lage.
1: There was no internet in those days.
0: In diesen Tagen gab es kein Internet.
1: No telephone.
0: Kein Telefon.
1: No anything.
0: Nichts dergleichen.
1: So maybe she did not know he was coming. Maybe she did, but I don't know that she knew.
0: Vielleicht wusste sie also gar nicht, dass er kam. Vielleicht wusste sie es, aber wir haben keinen Anhaltspunkt.
1: So one day Jesus shows up to your house.
0: Eines Tages erscheint Jesus bei dir zu Hause.
1: And with him he has 12 disciples.
0: Und in seinem Gefolge 12 Jünger.
1: That is 13 young men.
0: 13 junge Männer.
1: They come to your house.
0: Sie kommen zu dir nach Hause.
1: And you're like, oh boy.
0: Und du denkst so,
1: how am I going to feed 13 more mouths?
0: Wie werde ich 13 weitere Leute mit Essen versorgen?
1: So if they came to your house,
0: also wenn sie zu deinem Haus
1: what
0: kämen,
1: would you worry about?
0: Worum würdest du dir Sorgen machen?
1: Would you worry about the dust on your piano?
0: Würdest du dir Sorgen machen über den Staub auf
1: the
0: deinem
1: dishes
0: Klavier?
1: In your sink?
0: Über den Abwasch, der im
1: the clothes on the line?
0: In der Spüle steht, die Wäsche auf der Leine?
1: Or would you worry about your soul?
0: Oder würdest du dir Sorgen machen um deine Seele?
1: Well, Martha, you know.
0: Martha, ihr wisst.
1: Ah, she was wringing her hands.
0: Reibt sich die Hände.
1: Because she was worried about her home, her house, and how to receive these people.
0: Denn sie ist in Gedanken bei ihrem Haus, bei der Frage, wie sie jetzt für diese ganzen Leute sorgen könnte.
1: Now the text says she has a sister.
0: Der Text sagt uns, dass sie eine Schwester hat.
1: Verse 39.
0: Vers 39.
1: She had a sister called Mary, which also sat at Jesus' feet and heard his word.
0: Und diese hatte eine Schwester, welche Maria hieß. Die setzte sich zu Jesu Füßen und hörte seinem Wort zu.
1: Verse 40.
0: Vers 40.
1: But Martha was cumbered about with much serving.
0: Martha aber machte sich viel zu schaffen mit der Bedienung. Mm-hmm.
1: You know, I went to the Greek concordance.
0: Wisst ihr, ich habe in der griechischen Konkordanz nachgeschlagen.
1: And looked at this word cumbered about with much serving.
0: Und schaute mir an, was es bedeutet, machte sich viel Sorgen mit der Bedienung.
1: And it says there she was dragged all around.
0: Und es heißt, sie wuselte überall herum, könnte
1: yeah,
0: man sagen.
1: She was not under control.
0: Sie war völlig außer Kontrolle.
1: The circumstances were controlling her.
0: Die Umstände kontrollierten sie.
1: She received all these people.
0: Sie empfing all diese Leute.
1: And now she is being controlled by this circumstance.
0: Und jetzt kontrollieren die Umstände sie.
1: And she is nervous.
0: Und sie ist nervös.
1: And she is working.
0: Und sie arbeitet hart.
1: And she is not happy.
0: Und sie ist nicht glücklich.
1: Because she has a sister.
0: Weil sie eine Schwester hat.
1: And her sister is not helping her.
0: Und die Schwester hilft ihr nicht.
1: Verse 40.
0: Vers 40.
1: And she came to Jesus and said, Lord, do you not care that my sister has left me to do all the work? Bid her therefore to help me.
0: Und sie trat herzu und sprach, Herr, kümmerst du dich nicht darum, dass mich meine Schwester allein dienen lässt? Sage ihr doch, dass sie mir hilft.
1: You know, I grew up in a home with 8 children.
0: Ich bin aufgewachsen in einem Zuhause mit 8 Kindern.
1: And I was the oldest.
0: Ich war der Älteste.
1: And my mother would say, you must do the dishes.
0: Und meine Mutter sagte zum Beispiel, du musst abwaschen.
1: Big pile of dishes.
0: Großer Stapel Geschirr.
1: Yeah. And my other brothers and sisters, they were watching television.
0: Und meine anderen Geschwister, die haben Fernsehen geschaut.
1: How do you think I felt?
0: Was denkt ihr, wie habe ich mich gefühlt?
1: Mother, do you not care?
0: Mutter, denkst du gar nicht daran?
1: I am doing all the work and they are watching TV.
0: Ich mache all die Arbeit und sie schauen Fernsehen.
1: This is how Martha was feeling.
0: So hat sich Martha gefühlt.
1: She was trying to prepare for everyone.
0: Sie versuchte für alle jetzt etwas vorzubereiten.
1: And Mary was sitting on her seat. doing nothing but listening to Jesus.
0: Und Maria sitzt auf ihrem Stuhl und hört Jesus zu.

0: How would you feel?
1: Wie hättet ihr euch gefühlt?
0: Would you feel like Martha was feeling?
1: Hättet ihr euch gefühlt wie Martha?
0: Uh-huh. Well, we go to verse 41.
1: Nun, Vers 41.
0: Jesus answered and said to her, Martha, Martha.
1: Jesus aber antwortete und sprach zu ihr, Martha, Martha.
0: Can you feel the emotion in his voice?
1: Könnt ihr diese Stimme fühlen in seiner Stimme?
0: Martha, Martha, how can I tell you what I must say to you?
1: Diese Gefühle spüren in seiner Stimme. Martha, wie kann ich dir jetzt rüberbringen, was ich dir sagen muss?
0: Have you ever had to talk to someone?
1: Musstet ihr schon mal mit jemandem sprechen?
0: And you know that it is not going to be easy.
1: Und ihr wusstet, dass es nicht einfach würde.
0: And what you say is going to hurt them.
1: Und das, was ihr sagen würdet, würde die andere Person schmerzen.
0: And you are trying to find the right words to say it carefully.
1: Und ihr versucht, die richtigen Worte zu finden, um vorsichtig zu sein.
0: This is how Jesus was here.
1: So ist Jesus hier.
0: Martha, Martha, how can I tell you what I must say?
1: Martha, Martha, wie kann ich dir sagen, was ich dir sagen muss?
0: Mm-hmm. And verse 41.
1: Und Vers 41.
0: Watch now.
1: Schaut her.
0: You are full of care and troubled about many things.
1: Martha, Martha, du machst dir Sorge und Unruhe um vieles.
0: But one thing is needful.
1: Eines aber ist Not.
0: Do you see that Jesus made a contrast between many things and one thing?
1: Schaut, seht ihr diese Gegenüberstellung, die Jesus hier bringt? Viele Sachen, eines.
0: We are involved in many things in this world.
1: Wir sind beschäftigen uns mit vielen Dingen in dieser Welt.
0: But how many of these things are actually necessary?
1: Aber wie viele von diesen Dingen sind wirklich notwendig?
0: One thing.
1: Eine Sache
0: is necessary.
1: Ist notwendig.
0: According to Jesus.
1: Nach Jesus.
0: Does Jesus know what he is saying?
1: Weiß Jesus, wovon er spricht?
0: Does Jesus know what he is talking about?
1: Weiß Jesus, was er sagt?
0: And what is he talking about?
1: Worüber spricht er?
0: Well, look at verse 42.
1: Schaut Vers 42 an.
0: But one thing is needed.
1: Eines aber ist Not.
0: And Mary has chosen the good part, which shall not be taken away from her.
1: Maria aber hat das gute Teil erwählt. Das soll nicht von ihr genommen werden.
0: Hmm. What was Mary doing?
1: Was hat Maria getan?
0: Sitting at the feet of Jesus.
1: Sie saß zu den Füßen Jesu.
0: What was Martha doing?
1: Was hat Martha getan?
0: Ah, many things.
1: Viele many Sachen. Things. Viele Sachen. Hmm.
0: Turn with me to Psalms 27. Psalms 27.
1: Schlagen wir auf Psalm 27.
0: We're going to look at verse 4.
1: Vers 4.
0: This is coming from King David.
1: Es kommt von König David.
0: King David should have been a busy man.
1: König David sollte ein beschäftigter Mann gewesen sein.
0: I think a king in those days had a lot to do.
1: Ich denke, in diesen Tagen hatte ein König viel zu tun.
0: But notice what he said in verse 4.
1: Und jetzt schaut, was er getan hat.
0: Verse 27, verse 4.
1: We have to see which one that is in German, because it's shifted.
0: Uh-huh. Mm-hmm. One thing have I desired.
1: Ja, okay. Vers 4.
0: Okay, verse 27. One thing have I desired.
1: Eines erbitte ich vom Herrn.
0: How many things?
1: Wie viele Sachen?
0: One thing.
1: Eines.
0: Okay. One thing have I desired of the Lord, that will I seek after, that I may dwell in the house of the Lord all the days of my life, to behold the beauty of the Lord and to inquire in his temple.
1: Eines erbitte ich von dem Herrn, nach diesem will ich trachten, dass ich bleiben darf im Haus des Herrn mein ganzes Leben lang, um die Lieblichkeit des Herrn zu schauen und ihn zu suchen in seinem Tempel.
0: Now this verse does not make much sense to most people.
1: Nun, dieser Vers macht für viele Menschen keinen Sinn.
0: How would you like to go into the church?
1: Wie würdest du gerne in die Gemeinde gehen?
0: And sit there all day long.
1: Und da den ganzen Tag sitzen?
0: How can David say one thing I have desired and that's to go into the temple?
1: Wie kann David sagen, eine Sache habe ich mir gewünscht, dass ich in den Tempel gehen könnte?
0: It doesn't make sense.
1: Das macht doch keinen Sinn.
0: Unless you understand the sanctuary in the days of David.
1: Es sei denn, wir verstehen das Heiligtum in den Tagen Davids.
0: In the sanctuary is Jesus.
1: Im Heiligtum ist Jesus.
0: In the sanctuary, Jesus is the Lamb.
1: Im Heiligtum ist

0: Jesus,
1: Jesus
0: das Lamm.
1: Jesus is the door.
0: Jesus ist die Tür.
1: Jesus is the high priest.
0: Jesus ist der hohe Priester.
1: And on the altar of sacrifice, Jesus is crucified.
0: Und auf dem Brandopferaltar ist Jesus gekreuzigt.
1: In the sanctuary is the bread of life.
0: Im Heiligtum haben wir das Brot
1: Jesus
0: des
1: is the light of the world.
0: Jesus ist das Licht der Welt.
1: And our prayers ascend with his righteousness.
0: Und unsere Gebete steigen auf in seiner Gerechtigkeit.
1: In the days of David.
0: In den Tagen Davids.
1: In the temple he could see Jesus.
0: Konnte er im Tempel Jesus sehen.
1: He could see the beauty of the Lord.
0: Er konnte die Schönheit des Herrn sehen.
1: One thing he desired.
0: Eins wünschte er.
1: Is to go into the temple and to look at the beauty of the Lord.
0: In den Tempel zu gehen und die Schönheit des Herrn zu betrachten.
1: One thing is needful.
0: Eines ist wichtig.
1: And Mary has chosen the best part.
0: Und Maria hat den besten Teil erwählt.
1: And the verse says, it will not be taken away from her.
0: Und der Vers sagt, es wird ihr nicht genommen werden.
1: Have you chosen the best part?
0: Hast du den besten Teil erwählt?
1: Do you spend time on your knees with Jesus?
0: Verbringst du Zeit auf deinen Knien mit Jesus?
1: Do you see what he has done for you?
0: Siehst du, was er für dich getan hat?
1: Do you see that his gift is blood bought and paid for and already delivered?
0: Siehst du, dass sein Geschenk mit dem Blut erkauft ist und bezahlt und bereits geliefert wurde?
1: Do you see that you already have eternal life?
0: Siehst du, dass du bereits ewiges Leben hast?
1: And you can find your assurance right there.
0: Und deine Gewissheit kannst du genau dort finden.
1: In what Jesus has done.
0: In dem, was Jesus getan hat.
1: One thing is needful.
0: Eines tut Not.
1: Put your heart in the hands of Jesus.
0: Lege dein Herz in die Hände Jesu.
1: Mm-hmm. Go to the Word of God.
0: Geh ins Wort Gottes.
1: Sit at his feet.
0: Setz dich zu seinen Füßen.
1: Learn what he has done.
0: Lerne, was getan hat.
1: Before you were born.
0: Bevor du geboren
1: before
0: wurdest,
1: you were born again.
0: Bevor du wiedergeboren
1: while
0: wurdest,
1: you were yet an enemy.
0: Während du noch ein Feind
1: while
0: warst,
1: you were ungodly.
0: Während du ohne Gott warst,
1: while you were still a sinner.
0: Während du noch Sünder warst,
1: Christ died for us.
0: Ist Christus für uns gestorben.
1: And he has given us the gift.
0: Und hat uns das Geschenk gegeben.
1: Ah, friends. Freunde, I would like to repay him.
0: Ich würde es ihm gerne zurückzahlen.
1: But I cannot repay him.
0: Aber ich kann es ihm nicht zurückzahlen.
1: Mm-hmm. All that I can do is take.
0: Alles, was ich tun kann, ist zu nehmen.
1: Last verse.
0: Letzter Vers.
1: Psalms 116.
0: Psalm 116.
1: And let me see here. Psalms 116, verse 12.
0: Im Englischen Vers 12.
1: David is asking a question.
0: David fragt eine Frage.
1: What shall I give to God for all that he has done for me?
0: Was soll ich Gott geben für all das, was mir gegeben hat?
1: Is that what it is? Psalms 116, verse 12. What shall I render unto the Lord for all his benefits toward me?
0: Vers 12 auch im Deutschen. Wie soll ich dem Herrn vergelten all seine Wohltaten an mir?
1: Do you know what the answer is?
0: Wisst ihr, was die Antwort ist?
1: Verse 13.
0: Vers 13.
1: I will take the cup of salvation.
0: Den Kelch des Heils will ich nehmen.
1: There is only one way to please God.
0: Da ist nur ein Weg, wie ich Gott Freude machen kann.
1: You cannot give him a gift.
0: Du kannst ihm kein Geschenk geben.
1: It isn't money that he wants.
0: Er interessiert sich nicht für Geld.
1: All that he wants.
0: Alles, was will,
1: is for you to take the gift that he has given you.
0: Ist, dass du das Geschenk annimmst, was dir gegeben hat.
1: And only this pleases God.
0: Nur das und nur das macht Gott Freude.
1: Shall we stand?
0: Lass uns aufstehen.
1: Heavenly Father.
0: Himmlischer Vater.
1: Lord, thank you for the glimpse of the plan of salvation this morning.
0: Danke, dass wir heute Morgen einen Einblick haben durften in den Plan der Erlösung.
1: Ah, Father, we put all of our hopes in you.
0: Vater, wir legen alle unsere Hoffnung in dich.
1: Because we cannot find hope in ourselves.
0: Denn wir finden in uns selber keine Hoffnung.
1: And now we pray that you would give us your Holy Spirit.
0: Und jetzt beten wir, dass du uns deinen Heiligen Geist gibst.
1: So that we may tell everyone in the world.
0: So dass wir jedem Menschen in der Welt sagen.
1: What a great gift you have given us.
0: Was für ein großes Geschenk du uns gegeben hast.
1: And we thank you in Jesus' name.
0: Und wir danken dir im Namen Jesu.
1: Amen.
0: Amen.

Und nun spricht der Herr, der dich geschaffen hat, Jakob, und dich gemacht hat, Israel. Fürchte dich nicht, denn ich habe dich erlöst. Ich habe dich bei deinem Namen gerufen, du bist mein. Wenn du durchs Wasser gehst, will ich bei dir sein, dass dich die Ströme nicht ersäufen sollen. Und wenn du ins Feuer gehst, sollst du nicht brennen, und die Flamme soll dich nicht versengen. Denn ich bin der Herr, dein Gott, der Heilige Israels, dein Heiland. Wohlan, alle, die ihr durstig seid, kommt her zum Wasser. Und die ihr kein Geld habt, kommt her, kauft und esst. Kommt her und kauft ohne Geld und umsonst Wein und Milch.

Stellt ihr Geld dar für das, was kein Brot ist, und sauren Verdienst für das, was nicht satt macht? Hört doch auf mich, so werdet ihr Gutes essen und euch am Köstlichen laben. Neigt eure Ohren her und kommt her zu mir. Höret, so werdet ihr leben.

Und er zeigte mir einen reinen Strom vom Wasser des Lebens, glänzend wie Kristall, der ausging vom Thron Gottes und des Lammes. In der Mitte, zwischen ihrer Straße und dem Strom, von dieser und von jener Seite aus, war der Baum des Lebens, der 12-mal Früchte trägt und jeden Monat seine Frucht bringt, jeweils einer. Und die Blätter des Baumes dienen zur Heilung der Völker. Und es wird keinen Fluch mehr geben. Und der Thron Gottes und des Lammes wird in ihr sein. Und seine Knechte werden ihm dienen. Und sie werden sein Angesicht sehen und sein Name wird auf ihren Stirnen sein. Und es wird dort keine Nacht mehr geben. Und sie bedürfen nicht eines Leuchters, noch des Lichtes der Sonne, denn Gott, der Herr, erleuchtet sie. Und sie werden herrschen von Ewigkeit zu Ewigkeit. Und der Geist und die Braut sprechen, komm. Und wer es hört, der spreche, komm. Und wen da dürstet, der komme. Und wer da will, der nehme das Wasser des Lebens umsonst.

Herr, unser Herrscher, wie herrlich ist dein Name in allen Landen, der du zeigst deine Hoheit am Himmel. Aus dem Munde der jungen Kinder und Säuglinge hast du eine Macht zugerichtet, um deiner Feinde willen, dass du vertilgst den Feind und den Rachgierigen. Wenn ich sehe die Himmel, deiner Finger Werk, den Mond und die Sterne, die du bereitet hast, was ist der Mensch, dass du seiner gedenkst, und des Menschen Kind, dass du dich seiner annimmst? Du hast ihn wenig niedriger gemacht als Gott. Mit Ehre und Herrlichkeit hast du ihn gekrönt. Du hast ihn zum Herrn gemacht über deine Hände Werk. Alles hast du unter seine Füße getan. Schafe und Rinder, dazu auch die wilden Tiere, die Vögel unter dem Himmel und die Fische im Meer und alles, was die Meere durchzieht. Herr, unser Herrscher, wie herrlich ist dein Name in allen Landen.

Und ich sah einen neuen Himmel und eine neue Erde. Denn der erste Himmel und die erste Erde waren vergangen, und das Meer gibt es nicht mehr. Und ich, Johannes, sah die heilige Stadt, das neue Jerusalem, von Gott aus dem Himmel herabsteigen, zubereitet wie eine für ihren Mann geschmückte Braut. Und ich hörte eine laute Stimme aus dem Himmel sagen: Siehe, das Zelt Gottes bei den Menschen, und er wird bei ihnen wohnen, und sie werden seine Völker sein, und Gott selbst wird bei ihnen sein, ihr Gott. Und Gott wird abwischen alle Tränen von ihren Augen. Und der Tod wird nicht mehr sein, weder Leid noch Geschrei noch Schmerz wird mehr sein, denn das Erste ist vergangen. Und der auf dem Thron saß, sprach: Siehe, ich mache alles neu. Und er sprach zu mir: Schreibe, denn diese Worte sind wahrhaftig und gewiss. Und er sprach zu mir: Es ist geschehen, ich bin das A und das O, der Anfang und das Ende. Ich will dem Dürstenden geben aus dem Quell des Wassers des Lebens umsonst. Wer überwindet,

Und ich sah einen neuen Himmel und eine neue Erde. Denn der erste Himmel und die erste Erde sind vergangen, und das Meer ist nicht mehr. Und ich sah die heilige Stadt, das neue Jerusalem, von Gott aus dem Himmel herabkommen, bereitet wie eine geschmückte Braut für ihren Mann. Und ich hörte eine große Stimme von dem Thron.

Und er sprach zu mir, es ist geschehen. Ich bin das A und das O, der Anfang und das Ende. Ich will dem Durstigen geben von der Quelle des lebendigen Wassers umsonst.

Herr, du durchschaust mich, du kennst mich durch und durch. Ob ich sitze oder stehe, du weißt es. Aus der Ferne erkennst du, was ich denke. Ob ich gehe oder liege, du siehst mich. Mein ganzes Leben ist dir vertraut. Schon bevor ich rede, weißt du, was ich sagen will. Von allen Seiten umgibst du mich und hältst deine schützende Hand über mir. Dass du mich so genau kennst, unbegreiflich ist es, zu hoch, ein unergründliches Geheimnis. Wie könnte ich mich dir entziehen? Wohin könnte ich fliehen, ohne dass du mich siehst? Stiege ich in den Himmel hinauf? Du bist da. Wollte ich mich im Totenreich verbergen, auch dort bist du.

eilte ich dorthin, wo die Sonne aufgeht, oder versteckte mich im äußersten Westen, wo sie untergeht, dann würdest du auch dort mich führen und nicht mehr loslassen. Wünschte ich mir, völlige Dunkelheit soll mich umhüllen. Das Licht um mich her soll zur Nacht werden. Für dich ist auch das Dunkel nicht finster. Die Nacht scheint so hell wie der Tag und die Finsternis so strahlend wie das Licht. Du hast mich geschaffen. Im Leib meiner Mutter hast du mich gebildet. Herr, ich danke dir dafür, dass du mich so wunderbar und einzigartig gemacht hast.

Großartig ist alles, was du geschaffen hast, das erkenne ich. Schon als ich im Verborgenen Gestalt annahm, unsichtbar noch, kunstvoll gebildet im Leib meiner Mutter, da war ich dir dennoch nicht verborgen. Als ich gerade erst entstand, hast du mich schon gesehen. Alle Tage meines Lebens hast du in dein Buch geschrieben, noch bevor einer von ihnen begann. Deine Gedanken sind zu schwer für mich, o Gott. Es sind so unfassbar viele. Sie sind zahlreicher als der Sand am Meer. Wollte ich sie alle zählen, so käme ich doch nie an ein Ende. Durchforsche mich, o Gott, und sieh mir ins Herz. Prüfe meine Gedanken und Gefühle. Sieh, ob ich in Gefahr bin, dir untreu zu werden, dann hol mich zurück auf den Weg,

Fürchte dich nicht, denn ich habe dich erlöst. Ich habe dich bei deinem Namen gerufen, du bist mein. Wenn du durchs Wasser gehst, will ich bei dir sein, dass dich die Ströme nicht ersäufen sollen. Und wenn du ins Feuer gehst, sollst du nicht brennen, und die Flamme soll dich nicht versengen. Ich bin der Herr, dein Gott.